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1: Mit Michael Schäder. Der misslungene Anschlag mit einer Sprengstoffdrohne auf dem Flughafen Leipzig-Halle ist nach Angaben der deutschen Bundesregierung in russischem Auftrag verübt worden. Das haben Innenminister Alexander Dobrindt und Außenminister Johann Wadepool gestern bei einer Pressekonferenz gesagt. Als Reaktion würden eine Reihe neuer Strafmaßnahmen gegen Russland verhängt. Aus Moskau heißt es, man werde auf die antirussischen Maßnahmen Deutschlands reagieren. Künstliche Intelligenz erobert auch den Arbeitsmarkt immer mehr und das macht durchaus Sorgen. Denn eine Studie in der Schweiz zeigt, dass KI jungen Menschen immer öfter den Berufseinstieg schwer macht, also ihnen Einstiegsjobs wegnimmt. In Österreich ist dieser Trend bislang noch nicht am Arbeitsmarkt bemerkbar. Um hier gut vorbereitet zu sein, gibt das AMS eine Studie in Auftrag. Gleichzeitig könnte KI für andere Berufe ein Turbo sein, etwa Lehrberufe, die nicht von einer KI ausgeübt werden können. Die Steuerstufen werden bei uns in Österreich im nächsten Jahr um etwas mehr als 2% erhöht. Das hat das Finanzministerium gestern beschlossen. Damit soll die kalte Progression eingedämmt werden. Deutschland geht einen Schritt weiter. Dort beschließt die Regierung heute eine Reform der Einkommenssteuer, mit der mehr Netto vom Brutto übrig bleiben und etwa Familien mit 2 Kindern bis zu 600 Euro im Jahr bringen soll. Nichts zu holen war gestern für den WAC in der Fußball-Bundesliga. Die Wolfsberger haben gegen den LASK mit 1:3 verloren. Damit behalten die Linzer ihre weiße Weste. Sie haben in dieser Saison bis jetzt alles gewonnen und sind zumindest bis heute Abend wieder Tabellenführer. Heute spielt die Austria gegen die WSG Tirol und Salzburg gegen Rapid.
2: Heute wird es wieder sonnig und warm. In der Früh ist es zwar noch etwas frisch, aber das ändert sich dann schnell. Später wechseln sich Sonne und Wolken ab. Die Wolken werden dann im Laufe des Tages dichter. Es bleibt aber wahrscheinlich trocken. Es bleibt spätsommerlich warm und die Temperatur erreicht bis zu 28 Grad. Lach da nicht so da drüben. Was gibt's da zu lachen?
3: Weißt du das? Ja, du hast das einfach so schön gesagt.
2: Bis zu 28 Grad ist doch eine gute Nachricht.
3: Das ist das Radio Arabella Verkehrsupdate. Die Ampeln seien grün, die Straßen sind frei. Aktuell kommt ihr gut voran. Wir zählen auf eure Infos 0664 820 2000.
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2: Kurz nach 5 und ich sehe auch um diese Zeit immer schon wieder bei unserem Fenster Menschen vorbei joggen so früh und frage mich jedes einzelne Mal bei jedem einzelnen Jogger, warum? Sport ist doch Mord. Bernhard, du bist doch Sportler, also warum?
5: Weil Sport gesund ist und besonders in der Früh.
3: Boah, Bernhard.
5: Ja?
3: Ich sehe es ja eigentlich genauso, ich mach's nur nicht.
2: Das ist das Einzige, was nur schlimmer ist als der Bernhard, der wirklich sportelt, die moralisch Überheblichen, die selber gar nicht sporteln.
3: Weil ich es so gern tun möchte.
2: Ja, warum muss das dann noch machen?
3: Mir fehlt die Motivation. Bernhard, hilf mir bitte.
2: Jogg doch mal hierher.
3: Ja, genau.
2: Was? Kannst doch duschen. Ich hau da die Gießkanne drüber.
3: Wo kann ich da duschen?
2: Ja, der Bernhard und ich.
5: Wir machen das schon, ja.
3: Okay.
2: Bernhard, halt, wie heißt denn das? Den Duschwagen?
3: Lassen wir das.
2: Also, hier steht's auf mit einem echten Sportler, einer möchte gern Sportlerin und einem Anti-Sportler. Das ist doch eine gute Mischung. Und dazu noch die Musik, die ihr liebt. Aha, aus den 80ern. Morgen.
3: Morgen.

0: Guten Morgen. Es ist 11:05.
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0: Es folgt ein Song wie ein musikalischer Einkaufszettel, hätte ich gesagt. Ein bisschen Monika, ein bisschen Erika, ein bisschen Rita und ganz viel Mambo. Ich glaube, es ist klar, um welchen 90er es sich da handelt.
2: Ganz klar.
3: Ja, sicher. Lou Bega mit Mambo Number 5 hat damit Ende der 90er ja wirklich einen richtig Mega-Hit gelandet. Und ich bin mir jetzt sicher, wirklich, dass wir hier alle gescheit mitwippen. Christian, du auch?
0: Ja, mit dem Mitwippen.
3: Ich liebe es. Warte, ich stehe schon auf.
2: Ja.
0: Ja. Das ist jetzt wieder die Pseudosportlerin. In 10 Sekunden ist sie wieder vorbei mit dem Mitwippen. 9 Wochen Platz 1. Euer Nummer 1 in der Radio Rebella.

0: Minuten nach 5, Radio Rebella da. Guten Morgen und wir hätten jetzt einen kleinen Test für euch. Wenn ihr ein Wort immer und immer und immer wieder sagt, dann klingt irgendwann irgendwie komisch. Beispiel gefällig, Bernhard?
1: Kompott. Kompott? Kompott?
0: Okay, das ist schon beim ersten Mal seltsam.
2: Das muss man irgendwie schneller hintereinander sagen. Kompott, ja. Kompott, Kompott.
1: Kompott, Kompott, Kompott, Kompott.
2: Ja, na gut. Deshalb klären wir das jedenfalls. Ein Wort klingt plötzlich falsch, wenn man es zu oft hintereinander sagt. Warum ist das so? Die Auflösung gibt es um 6.20 Uhr im Radio Rebella Alltagswissen.
0: Ach ja.
2: Was schnaufst du?
0: Buntes Themenkompott haben wir heute in der Sendung. When I wake up

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11: Es ist 17:30 zur Wochenmitte. Guten Morgen auf Radio Arabella. Alle Infos in aller Kürze. Fangen wir mit dem Wetter an. Es wird wieder sonnig und warm. In der Früh ist es zwar noch etwas frisch, aber das ändert sich dann schnell. Später wechseln Sonne und Wolken. Die Wolken werden im Laufe des Tages dichter. Es bleibt aber höchstwahrscheinlich trocken und spätsommerlich warm. Der Höchstwert 28 Grad.
12: Das ist das Radio Arabella Verkehrsupdate. Heute läuft's auf den Straßen wie geschmiert. Aktuell gibt's keine längeren Verzögerungen. Ihr kommt also gut voran. Wir zählen auf eure Infos 0664 820 2000.
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14: Mit Michael Schäder. Der misslungene Anschlag mit einer Sprengstoffdrohne auf dem Flughafen Leipzig-Halle ist nach Angaben der deutschen Bundesregierung in russischem Auftrag verübt worden. Das haben Innenminister Alexander Dobrindt und Außenminister Johann Wadepool gestern bei einer Pressekonferenz gesagt. Als Reaktion würden eine Reihe neuer Strafmaßnahmen gegen Russland verhängt. Aus Moskau heißt es, man werde auf die antirussischen Maßnahmen Deutschlands reagieren. Künstliche Intelligenz erobert auch den Arbeitsmarkt immer mehr und das macht durchaus Sorgen. Denn eine Studie in der Schweiz zeigt, dass KI jungen Menschen immer öfter den Berufseinstieg schwer macht, also ihnen Einstiegsjobs wegnimmt. In Österreich ist dieser Trend bislang noch nicht am Arbeitsmarkt bemerkbar. Um hier gut vorbereitet zu sein, gibt das AMS eine Studie in Auftrag. Gleichzeitig könnte KI für andere Berufe ein Turbo sein, etwa Lehrberufe, die nicht von einer KI ausgeübt werden können. Die Steuerstufen werden bei uns in Österreich im nächsten Jahr um etwas mehr als 2% erhöht. Das hat das Finanzministerium gestern beschlossen. Damit soll die kalte Progression eingedämmt werden. Deutschland geht einen Schritt weiter. Dort beschließt die Regierung heute eine Reform der Einkommenssteuer, mit der mehr Netto vom Brutto übrig bleiben und etwa Familien mit zwei Kindern bis zu 600 Euro im Jahr bringen soll. Nichts zu holen war gestern für den WAC in der Fußball-Bundesliga. Die Wolfsberger haben gegen den LASK mit 1:3 verloren. Damit behalten die Linzer ihre weiße Weste. Sie haben in dieser Saison bis jetzt alles gewonnen und sind zumindest bis heute Abend wieder Tabellenführer. Heute spielt die Austria gegen die WSG Tirol und Salzburg gegen Rapid.
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0: mehr Musikmorgen auf Radio Rapella. Schön, dass wir gemeinsam aufstehen an diesem Mittwoch. Das heißt nämlich, wir können auch gemeinsam mal abchecken, ob wir eigentlich schon fit sind. Also ihr werdet gerade erst aufgestanden sein, deswegen umso wichtiger, funktioniert das Gehirn halbwegs. Das ist die Aufgabe des Gribitz. Mit seinen Fragen kann er das perfekt abchecken.
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3: Therese aus Weikersdorf in Niederösterreich, dir gefällt Fußball. Warum? Was ist so cool an Fußball?
4: Die Stimmung. Die Zusammengehörigkeit, das gefällt uns, aber die Vereinszusammengehörigkeit.
3: Dann spielen wir jetzt quasi ein Spiel, was genauso cool ist wie Fußball. Heißt nur falsch ist richtig. Spielregeln kennst du 30 Sekunden lang. Jede Frage falsch beantworten. Juni oder Juli? Welcher Monat kommt zuerst im Jahr?
4: Juli.
3: Wer hebt ab, wenn ich 1-4-4 anrufe?
4: Die Feuerwehr.
3: In welchem Land finden die Australian Open statt?
4: In Zimbabwe.
3: Wie viele Blätter hat ein vierblättriges Kleeblatt?
4: 3.
3: Nach welchem Gericht ist der Film Ratatouille benannt?
4: Nach Burger.
3: Die Kripo ist die Abkürzung für Kriminal?
4: Rettung.
3: Freitag der 13. oder Freitag der 14. Welcher Tag gilt als Unglückstag?
4: Der 14.
3: Damit darf ich dir sagen, du hast das Quiz geschafft. Gratulation.
4: Dankeschön. Gar nicht so einfach, falsch zu beantworten. Gutes Gefühl.

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0: 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Ich zum Beispiel lache für mein Leben gern, wenn die Leute neben mir schreien.
3: Ja. Weiß,
0: das ist ein unsympathischer
3: Christian.
0: Teil. Ja, aber es ist so. Ich kann nichts dafür. Ich ersticke auch fast dran.
3: Was? Du
0: ja, man kann am Lachen ersticken. Kannst du mal im Alltagswissen, ob das. aber es ist wirklich so, je mehr neben mir geschrien wird, desto glücklicher werde ich. Das ist ein unsympathischer Zug.
3: Ja, irgendwie schon.
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3: Was? Du
0: ja, man kann am Lachen ersticken. Kannst du mal im Alltagswissen abtesten. aber es ist wirklich so: je mehr neben mir geschrien wird, desto glücklicher werde ich. Ist ein sympathischer Zug.
3: Ja, irgendwie schon.
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18: Mit Alexandra Fekon, ja, guten Morgen. Künstliche Intelligenz erobert auch den Arbeitsmarkt immer mehr und macht da durchaus Sorgen, denn eine Studie in der Schweiz zeigt, dass KI jungen Menschen immer öfter den Berufseinstieg schwerer macht, ihnen Einstiegsjobs wegnimmt, etwa was Recherchetätigkeiten betrifft. Wie sieht's diesbezüglich in Österreich aus, haben wir AMS-Chefin Petra Draxl gefragt.
19: In Österreich selber können wir es noch nicht an den Stellen beobachten. Aber wir werden jetzt eine Studie beauftragen, also sind gerade dabei, die Studie zu beauftragen, um uns hier wirklich noch einmal im Detail die Entwicklung der offenen Stellen in diesen Branchen anschauen, die eben andere schon definiert haben und gesagt haben, dort sieht man es.
18: Gleichzeitig kann KI für andere Berufe ein Turbo sein, etwa Lehrberufe, die nicht von einer KI ausgeübt werden können. Angespannt ist die Stimmung zwischen Deutschland und Russland. Aus der Sicht der deutschen Bundesregierung steckt Russland hinter dem misslungenen Anschlag mit einer Sprengstoffdrohne auf dem Flughafen Leipzig-Halle. Deutschland schließt als Reaktion das russische Generalkonsulat und will russische Staatsbürger bei der Einreise strenger kontrollieren. Das sei ein schwerer Fehler, so die Antwort von Kreml-Chef Putin. Bundespräsident Van der Bellen ist heute mit den Staatsoberhäuptern aus Belgien, Deutschland, Liechtenstein, Luxemburg und der Schweiz beim Europäischen Forum Alpbach zu Gast. Unter dem Motto How Europe Wins tauschen sich die Staatschefs da heute auch mit Studierenden aus ihren Heimatländern aus. Und noch zum Fußball, da hat der LASK in der Bundesliga gestern gegen den WRC mit 3:1 gewonnen und ist damit zurück an der Tabellenspitze. Saisonübergreifend ist es für die Linzer auch der 9. Sieg in Folge. Bei den Frauen hat die Austria gestern Geschichte geschrieben. Die Wienerinnen haben das Quali-Rückspiel gegen Brann-Bergen aus Norwegen mit 4:0 gewonnen und stehen somit zum ersten Mal in der Ligaphase der Champions League.
20: Gerade seid ihr noch unter der Bettdecke gewesen. Untertags macht ihr es euch dann unter der Wolkendecke gemütlich. Guten Morgen Wien, 16 Grad. Servus Melk, 15 und Christi Rohrbach jetzt gerade 14 Grad. Es gibt zwar einige sonnige Phasen heute, aber eben auch deutlich mehr Wolken als noch gestern. Am Nachmittag dann einzelne Schauer, am ersten in Oberösterreich. Die Topwerte dazu 23 bis 29 Grad.
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20: 3:06 an diesem Mittwoch? Fragezeichen? Mittwoch?
22: Warte, ne?
20: Ja. Was? Mittwoch! Das Radio Rabella Verkehrsupdate natürlich am Mittwoch zur Wochenmitte mit Hanna Mitte-Reißner. Wie schaut's aus?
22: Aktuell schaut's gut aus auf den Straßen. Es gibt keine längeren Verzögerungen. Wir zählen auf eure Infos 0664 820 2000.
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20: Bleibt es mit dem Thema, das der Bernhard und du gestern mir aufgedrückt habt?
22: Ja. Sport vor der Arbeit, ja oder nein? Herrlich. Es wird spannend.
20: Ich kann euch gar nicht sagen, wie begeistert ich bin. Bitte sehr.
22: Seh's.
20: Ich hoffe wirklich, dass nur irgendwer auf meiner... Wobei, ungelogen fällt mir jetzt gerade ein, mich hat ein Joggerpärchen vorher beim Überqueren der Straße fast niedergerannt.
22: Ein Joggerpärchen? Aha.
20: Ja.
22: Ui.
20: Allein deswegen finde ich schon, Sport ist gefährlich.
22: Ach, Christian.
20: Um diese Uhrzeit. Na gut. Dann ziehen wir das heute halt durch.
22: Sicher.
20: An diesem Mittwoch auf Radio Rabella. Aber jetzt erstmal chillig, langsamer Morgensport mit Bon Jovi bitte. Die 80er, guten Morgen.
22: Morgen. 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

0: 9 Minuten nach 6. Weg Richtung Arbeit kann schon ein bisschen länger dauern. Ein schnelles Radio-Rabella-Verkehrsupdate.
1: Frühverkehr gibt es aktuell in Oberösterreich. Länger dauert sie auf der B127 Richtung Linz zwischen Ottensheim und Buchenau.
0: Aber die gute Nachricht, falls ihr noch frei habt, der Weg Richtung Italien ist frei.
2: Vom Frühverkehr direkt ab nach Italien.
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0: Es heißt ja, glaube ich, Demokratie ist was, die beste Regierungs- oder beste Lebensform. Ich bin seit dieser Woche nicht mehr davon überzeugt. Ich bin nämlich überstimmt worden und kann mich jetzt nicht mehr wehren. Deswegen, wenn ihr euch noch erinnern könnt, das ist Sport und Musik im ORF-Radio. Nein, natürlich nicht. Wir machen es ein bisschen hipper, aber das Thema bleibt trotzdem. Sport ohne Musik. Morgensport. Bernhard und Hanna haben mir einfach überstimmt und haben gesagt, die Leute wollen drüber reden. Die Leute machen Sport vom Frühstück. Immer genau. Mehr machen das. Und ja. Ich war der Einzige, der gesagt hat, what?
1: Ja.
0: 13 nach 6. Ihr hört Radio Rabella und an dieser Stelle bleibt einfach dran. So, Christian, was machen wir jetzt mit diesem Morgensport-Thema?
1: Schau, wir sehen es ja selber, wenn wir aus dem Fenster schauen, joggen.
0: Was ist das Fenster?
1: Manchmal Leute vorbei. Der Christian ist, wie man es hört, ein totaler Antisportler. Ich würde es ja gerne mal ausprobieren. Und Bernhard, ich glaube, du bist ja wirklich ein Sportler, gescheiter.
2: Ja, ich habe das schon ausprobiert und ich kann nur sagen, Christian, weißt du, was das für ein legendäres Gefühl ist? Du machst vor der Arbeit,
0: interessiert mich
2: ins Gym oder so.
1: Ja.
2: Und bist danach erstens mal aufgeweckt, also du hast die Motivation, du hast die Energie und der ganz große Vorteil, du musst danach nicht mehr gehen. Du sparst um 17 Uhr das volle Gym, weil du halt einfach
0: Bernhard,
2: in der Früh bist.
0: Ich verrotte was aus meinem Leben. Ich gehe weder um 3 in der Früh vor meiner Arbeit ins Gym noch um 17 Uhr. Ja, ich spare mir das einfach komplett.
2: Ja,
0: das ist ein Leben.
2: Aber da musst du mal schauen, wie motiviert du bist oder wie einfach du die Sachen machst, einfach weil du nur weißt, du warst jetzt schon im Gym. Also das pusht dich richtig. Das ist wirklich ein Gefühl, das kann man nicht beschreiben, aber das ist so ein Push.
0: Das ist ein Gefühl, das ich nicht beschreiben kann, das ich gerade habe.
1: Ich verstehe dich schon, Bernhard, ich bin leider einfach zu faul. Das muss ich wirklich sagen. Also mir fehlt da die Motivation.
0: Du bist ja sowieso die Ärgste, aber du stimmst trotzdem dafür. Ja, ich würde auch wieder mal
1: würde
0: gerne
1: gern.
0: Sport
1: ja,
0: machen.
1: Wirklich. Und ich habe früher regelmäßig Sport gemacht, aber nicht zu früh, muss ich ehrlich sagen. Und das fehlt mir ein bisschen.
0: Redest du jetzt eigentlich den ganzen Tag nur ihr zwei über Sport oder darf die Community auch mitreden? Nur
2: so als die darf sicher auch mitreden, ja sicher.
1: Genau. Okay. Also Thomas aus Linz, was meinst du dazu?
0: Achso, hast du Devin vorbereitet? Na gut.
3: Servus, guten Morgen. Also ich stehe absolut gut zu dem Thema. Ich stehe auf und habe mich ins Radl gewandt und tue eine halbe Stunde am Hometrainer Radl fahren. Der Arbeitstag kann nur so blöd werden, aber du hast fix in der Früh schon den Erfolg. Wenn du von der Arbeit heimkommst, musst du einfach auch nicht mehr an das Thema denken, sondern du kommst heim, legst die Füße hoch und weißt, du hast den eigentlich schon hinter dir gebracht und erledigt und hast sogar Spaß dran gehabt.
0: Lieber Thomas, du bist mir sehr sympathisch, aber warum redest du in so einem
1: Megafon
0: rein? Ja, ganz früh.
1: Das ist Motivation.
0: Ich will nichts sagen, aber ich glaube, ihr habt da sehr spezielle Leute aufgetrieben, die Sport machen in der Früh. Bitte, seid ihr auf der Seite von Sportler Bernhard, von Möchtegern-Sportlerin Hanna oder einfach ganz ehrlich auf meiner 0664 820 2000?

0: 6.22 Uhr. Es ist Zeit hier für eine Premiere und den großen Auftritt von Hanna Reisner in ihrer neuen Rolle als Tiefenpsychologin in Kombination mit Universitätsprofessorin für Althochdeutsch. Los geht's.
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0: Denn es geht jetzt um Wörter, um ein Wort und wie es auf euch wirkt. Du sagst nämlich, es kann plötzlich falsch sein, wenn ich einfach so dahin rede und wenn wir ein Wort mehrmals hintereinander sagen. Du möchtest das abklären, ob das Wort dann anders klingt. Stimmt das denn, Frau Dr. Doktor?
2: Genau, das stimmt. Also es ist so, das nennt man semantische Sättigung.
0: Wenn
2: man
0: wie nochmal?
2: Semantische Sättigung.
0: Danke.
2: Wenn ihr ein Wort sehr oft hintereinander wiederholt, also Gabel, Gabel, Gabel, Gabel, Gabel, Gabel, Gabel, verliert es für kurze Zeit seine normale Bedeutung und klingt plötzlich so fremd oder sogar...
0: Und bedeutet einfach Löffel dann.
2: Komplett falsch. Nein, das nicht, Christian. Also. Aber es ist einfach so, wenn euer Gehirn das Wort wirklich ganz, ganz oft hört, dann fühlt es sich irgendwie komisch und fremd an. Probier das einmal aus.
0: Warum? Warum soll ich denn Gabel, Gabel, Gabel, Gabel, Gabel, Gabel sagen? Ich bin ja nicht stecken geblieben wie irgendein CD-Player
2: okay.
0: In den 90ern.
2: Jedenfalls, das ist die Erklärung dazu.
0: Okay. Und wie nennt man das nochmal?
2: Semantische Sättigung. Ich liebe das.
0: Ja, ich glaube, das ist der einzige Grund, warum wir dieses Thema
2: gemacht haben. Ja, genau.
0: So. Dann habt ihr doch was gelernt jetzt beim Frühstück. Die semantische Sättigung tritt ein, wenn ihr zu oft Gabel, Gabel, Gabel, Gabel
2: sagt.
0: Geht das mit jedem Wort?
2: Mit jedem Wort, ja.
0: Also mit Schatzi, Schatzi, Schatzi, Schatzi, Schatzi.
2: Genau, klingt schon komisch.
0: Okay, oder mit Kalimba de Luna, Luna, Luna, Luna, Luna. Jetzt auf Radio Ravella, die 80er.

0: Mittwoch früh und gleich läuft hier in eurem Morgenkino quasi doppelte Portion Soundtrack. Einmal die 90er aus Vier Hochzeiten und ein Todesfall, Wet, Wet, Wet, und vorher die 80er aus St. Elmo's Fire. Praktischerweise, der Song heißt genauso, St. Elmo's Fire von John Parr. Gleich hier.
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2: Es ist Mittwoch früh, eine Minute nach 6:30. Radio Ravella ist bei euch. Guten Morgen. Alles Wichtige für den neuen Tag in aller Kürze. Wettermäßig werden heute generell mehr Wolken unterwegs sein als gestern noch. Der Tag beginnt jetzt mal bei 18 Grad in Wien, 17 in St. Pölten und 16 hat es in Vöcklabruck. Sonnige Phasen sind auch dabei, aber immer öfter ziehen eben größere Wolkenfelder durch. Am Nachmittag dann auch schon einzelne Schauer, vor allem in Oberösterreich und im Mostviertel. Die Höchstwerte heute noch 23 bis 29 Grad. Hanna hat das Radio Arabella Verkehrsupdate für euch und da dauert es länger in Wien.
3: Auf der A23 Richtung Füssendorf zwischen Hirstetten und dem Handelsgate dauert es länger, genau.
2: Und viele Autos in Oberösterreich.
3: Ja, es staut auf der B127 Richtung Linz zwischen Ottensheim und Buchenau und es dauert auch länger auf der A7 Richtung Linz. Danke an Radio Arabella Hörerin Madeleine. Wir zählen auf eure Infos 0664 820 2000.
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2: Ja, dann, was tut sich in Österreich und der Welt? Bernhard Gribitz.
4: Guten Morgen.
2: Das Radio Arabella News Update.
4: In Niederösterreich und Tirol hat in der Nacht die Erde gebebt. Passiert vor ein bisschen mehr als 4 Stunden, einmal östlich von Innsbruck, Stärke 2,6. In Niederösterreich war es westlich von Ebreisdorf, Stärke 2,5. Im Epizentrum war es deutlich zu spüren, Schäden gibt es aber laut GIOS für Austria keine. Die Stimmung zwischen Deutschland und Russland ist angespannt. Russland soll nämlich hinter dem misslungenen Anschlag mit einer Sprengstoffdrohne auf dem Flughafen Leipzig stecken. Deutschland schließt deswegen das russische Generalkonsulat und will russische Staatsbürger bei der Einreise strenger kontrollieren. Die Austria-Wien-Frauen sind erstmals in der Fußball-Champions League. Gestern das Qualifikationsrückspiel gewonnen gegen den norwegischen Meister SK Brann. Die Auslosung der nächsten Gegnerinnen ist am kommenden Freitag. Radio Arabella, neue Nachrichten wieder in einer halben Stunde.
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0: Es hat was von feindlicher Übernahme heute in dieser Sendung in der Früh. Es ist 6.41 Uhr, also ich habe denselben Vibe wie, mit was vergleiche ich das jetzt? Wenn man zusammenzieht und der andere bringt auf einmal alle seine Sachen mit und man erkennt seine eigenen Regale nicht mehr und die eigene Wohnung ist auf einmal voll gemüllt mit Dingen von dem, mit dem man heute beschlossen hat, zusammenzuziehen.
1: Aha.
0: Genau, und so komme ich mir heute früh auch vor. Bernhard und Hanna haben nämlich beschlossen, das Hauptthema in dieser normalerweise großartigen Sendung, dem Mehr Musik morgen, ist Morgensport.
1: Ja.
0: Ja, ja bitte, dann macht's
1: was. Sport vor der Arbeit. Was gibt's Besseres?
0: So ein Blödsinn.
1: Bernhard,
2: also,
1: bitte.
2: Einfach gesagt, also ich kann euch jetzt aus meiner Erfahrung sagen, ich habe schon oft genug gemacht und du fühlst dich erstens mal danach so komplett frisch, du bist motiviert, du weißt, du hast einfach schon was geschafft, du gehst in die Arbeit, tippst 10-mal schnell auf der Tastatur irgendwas und sparst dir danach das Gym. Also ich finde, das ist doch durchaus mal ein Versuch
0: man
2: wert.
0: Man kann sich auch einfach alles sparen und außerdem ist es verpflichtend, dass man da so ein Polyester-Trikot, wie du gerade angezogen hast,
2: nein, das nicht, aber ich will ja ein bisschen meinen Standpunkt verteidigen.
1: Bernd hat halt einfach die Sportdresse schon an.
2: Ja, aber ich habe den Schal geworfen.
1: Ich wollte sie mitnehmen. Aber ich wollte heute auch morgen Sport machen.
0: Du bist
1: machen.
0: Ja sowieso die Heuchlerischste. Ja, das machen wir. Ich will auch wieder Sport machen.
1: Also ganz ehrlich, weil ich es wirklich möchte und gestern habe ich einen kleinen Anfang gemacht. Ich war eine Stunde spazieren.
2: Wow.
1: So.
2: Na Wahnsinn.
1: Na gut.
0: Aber nicht vor der Arbeit.
1: Nein.
0: Geht um Sport vor der Arbeit.
1: Ja. Na gut.
2: Die Radio Rabelle Community macht natürlich auch fleißig mit. Kathi aus St. Pölten, wäre das was für dich?
3: Nein, also das auf gar keinen Fall. Ich meine, das machen vielleicht irgendwelche Wahnsinnigen, aber das machen die nie, dass man der Schlaf zu kostbar und alles. Also so verrückt bin ich nun auch wieder nicht. Ich muss sowieso eigentlich so um 6 Uhr herum weggehen von daheim, dass ich da jetzt extra aufstehe, eine halbe Stunde vorher, dass ich da rauf oder joggen gehe oder so. Nein, also da ist schon Sport des Mords, ist da schon mein Motto. Also das machen die nie im Leben.
0: Oh. Kathi aus St. Pölten oder wie ich sie ab sofort nenne, die Stimme der Vernunft. Auf Radio Rabella. Okay. Also wir wollen rausfinden, seid ihr Team Bernhard/Hanna?
1: Genau.
0: Du bist einfach nur moralisch gut dastehen.
1: Nein, ich möchte wieder zum Sport finden.
0: Ja, ja. Ich will auch führen, krieg's nicht. So, oder seid ihr auf meiner Seite? Also bitte ehrliche Antworten, ehrliche Sprachnachrichten. Wenn ihr jetzt gerade Sport macht, dann stöhnt in die Sprachnachricht rein und zeigt es uns. Und wenn ihr keinen Sport macht, sondern einfach gemütlich Kaffee trinkt, dann auch hier damit. Well,

0: Das ändern wir jetzt.
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0: Guten Morgen am Mittwoch. Es ist 7:08 und schon demnächst seid ihr im Wurstelbrater. Ich mag ja diesen alten Namen auch. Wurstelbrater. Und zwar nicht allein, sondern mit einer ganzen Freundespartie bis zu 5 Leute. Also entweder Familie oder Best Friends. Denn wir spendieren einen ganzen Tag.
3: Da könnt ihr fast alles ausprobieren, was der Prater so zu bieten hat. Natürlich viel fahren, eh klar. Essen, trinken und einfach einen wunderschönen Tag dort erleben.
0: Wichtig und ist dann, darf ich nur sagen, die Reihenfolge. Also je nachdem, ob euch leicht schlecht wird, vorher oder nachher essen. Das müsst ihr halt selber entscheiden.
3: Ja, genau. Vielleicht nachher essen, genau. Und ja, es geht ganz einfach. Ihr schickt eine WhatsApp-Sprachnachricht an 0664 20 2000 mit eurem lustigsten oder schrägsten Vergnügungsparkerlebnis.
0: Petra zum Beispiel ist schon mit dabei im Verlosungstopf.
4: Ich war mit meiner Tochter und meinem Arbeitskollegen im Wiener Prater. Und meine Tochter wollte unbedingt in die Geisterbahn. Und mein Arbeitskollege ist aber so schreckhaft. Und ich habe gesagt, ja, wenn sich meine Tochter da reintraut, dann kannst du auch mit. Das kann nicht so schwierig sein. Ich habe die ganze Fahrt nichts mitbekommen, weil mein Arbeitskollege hat sich permanent nur so geschreckt. Und ich konnte eigentlich die Fahrt nur mehr mit Lachen genießen. Also das war wirklich, wirklich ein lustiger Abend.
0: Das ist auch einer meiner Triggerpunkte. Je mehr sich die Leute neben mir fürchten, desto mehr lache ich.
3: Ja, das hast du mir mal erzählt.
0: Ja, leider hast du dich in der Lilliput-Bahn nicht so gefürchtet.
3: Na, da habe ich mich nicht gefürchtet.
0: Da habe ich nicht so viel Spaß gehabt. So, also jetzt her mit der Sprachnachricht, denn schon am Freitag finden wir raus, wer das Wow-Ticket kriegt. Sprachnachricht, die Nummer ist klar.
3: 0664 820 2000.

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20: Mit Alexander Fekonja, guten Morgen. Der Berufseinstieg wird für junge Menschen durch künstliche Intelligenz immer schwieriger. Zu diesem Ergebnis ist eine Studie in der Schweiz gekommen. Hierzulande ist davon am Arbeitsmarkt noch nichts zu spüren, sagt uns AMS-Chefin Petra Traxl. Sie sieht auch Chancen in der KI.
21: Es wird Jobs geben, die KI nicht ersetzen kann. Da sind wir uns einmal sicher. Ja. Es wird Jobs geben, wie jetzt sage ich, den Boden zu legen oder bestimmte handwerkliche Tätigkeiten. Da sehe ich die KI auch in der nächsten Zeit noch nicht. Da könnten bestimmte Berufe gerade in dem Lehrbereich wieder vermehrt boomen, weil hier klar ist, das sind keine KI-Jobs.
20: Um aber trotzdem vorbereitet zu sein, hat das AMS eine eigene Studie zu dem Thema in Auftrag gegeben. Bundeskanzler Stocker will den politischen Islam verbieten. Das müsste man aber erst einmal gesetzlich definieren, heißt es von der Islamischen Glaubensgemeinschaft. Der Begriff sei nämlich zu unscharf und wissenschaftlich nicht klar definiert. Die Gemeinschaft stellt aber klar, sie stehe gegen Extremismus uneingeschränkt auf Seiten des Rechtsstaats. Nur legitime Religionsausübung dürfe nicht kriminalisiert werden. Im Mordfall des rechten US-Aktivisten Charlie Kirk muss sich der mutmaßliche Täter vor Gericht verantworten. Ein Richter in Utah hat jetzt den Prozessbeginn angeordnet. Die Beweislage der Staatsanwaltschaft sei ausreichend. Kirk ist im September vergangenen Jahres in Utah erschossen worden. Einen kurzen Schreckmoment hat es für eine Astronautin an der internationalen Raumstation ISS gegeben. Bei einem Einsatz außerhalb der Station hat zwischenzeitlich der linke Arm ihres Anzugs nicht mehr richtig funktioniert. Ein Kabel im Handschuh hat sich verhakt. Am Ende ist aber alles gut gegangen. Bei dem fast 7-stündigen Einsatz wurde ein neuer Reflektor installiert, der Raumschiffen beim Andocken helfen soll.
0: Heute, das merkt ihr jetzt zum Beispiel schon rund um Wien, etwas mehr Wolken unterwegs als noch gestern. Guten Morgen, in Wien eben 18 Grad, in Gmünd hat es 15, bei euch in Linz 17 Grad. Es gibt auf jeden Fall einige sonnige Phasen auch, nur dazwischen werden sie immer öfters unterbrochen durch Wolken. Am Nachmittag gibt es auch einzelne Schauer, die meisten davon in Oberösterreich und bis ins Mostviertel rein. Ansonsten 23 bis 29 Grad.
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0: 3:07 an diesem Mittwoch, hier ist das Radio Rebella Verkehrs-Update und da tut sich doch schon einiges in Oberösterreich zum Beispiel.
22: Es staut auf der A7 Richtung Linz zwischen Engerwitzdorf und Treffling.
0: Und wir sind in Wien.
22: Länger dauert es auf der A23 Richtung Vösendorf zwischen Hischstetten und dem Knoten Prater und auf der A22 stadteinwärts beim Knoten Kaisermühl. Wir zählen auf eure Infos 0664 820 2000.
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0: Und der neue Kaffee-Report ist draußen und verrät uns alles, wie wir Österreicher den Kaffee trinken. Ich habe natürlich meinen Riesenbecher da schon in der Hand.
23: Mhm.
0: Und trinke jetzt mal. Ah, nur noch 45 Grad.
23: Ach so?
0: Ist ja ein bisschen kühl. Dann machen wir unseren frischen und dann reden wir noch doppelt Musik drüber, das was wir zwei trinken und vor allem, was ihr am liebsten trinkt. Gleich nach Culture Club und Eiffel 65. Morgen.
23: Morgen.

0: 12 Minuten nach 7. Radio Rabella ist bei euch. Guten Morgen. Und wenn ihr gerade euren Kaffee trinkt, ihr seid in guter Gesellschaft. In sehr guter Gesellschaft. Der neue Kaffee-Report ist draußen und die Message ist klar. Ihr liebt euren Kaffee wie wir.
1: 7 von 10 Österreichern trinken jeden Tag Kaffee. Hauptgrund ist dabei nicht, wie bei mir, der Wachmacher-Kick, sondern der Genuss. Wer den Kaffee nicht in der Früh alleine trinkt, trinkt ihn gerne mit anderen zusammen. Jeder Dritte steht also gern mit Kollegen an der Kaffeemaschine in der Mitarbeiterküche. Und 9 von 10 lieben den Duft von Kaffee und haben dabei das Gefühl, eine kleine Pause vom Alltag zu kriegen.
0: Also das stimmt, der Duft ist schon super. Und jetzt die Frage, Bernhard, was trinken wir am liebsten für einen Kaffee?
2: Da hat sich nicht viel geändert. Der Cappuccino liegt auf Platz 1. Mehr als jeder Dritte trinkt ihn am liebsten. 2 von 3 Österreichern brauchen auch Milch im Kaffee. Und wenn ihr da manchmal glaubt, die Hafermilch hat die Weltherrschaft schon an sich gerissen, stimmt nicht. Nur 8% nehmen pflanzliche Alternativen wie Hafer- oder Sojamilch.
0: Aha. Und soll ich euch noch was Erleuchtendes zum Cappuccino erzählen?
1: Unbedingt.
0: Gut, die mache ich trotzdem. Der Cappuccino ist gar nicht italienisch, sondern urösterreichisch.
2: Was?
0: Ja, in Wien gibt es ja den Kapuziner, habt ihr vielleicht schon mal gesehen, auf der Karte. Das ist eigentlich Kaffee Mokka mit flüssigem Obers und der Name kommt ja von den Kapuzinermönchen, von der braunen Kutte. Sagt man Kutte? Ja, ich glaube Kutte. Mhm. Und im Ersten Weltkrieg sind die österreichischen Soldaten natürlich auch in Italien stationiert gewesen und haben dort sehr oft einen Kapuziner-Parfum bestellt. Und die Italiener, geschäftstüchtig wie sie sind, haben ihnen den gemacht und drum ist aus dem Cappuccino in Italien der Cappuccino geworden. Über die Zeit haben die Italiener dann den ein bisschen verfeinert, Milchschaumhaube statt dem flüssigen Obers, aber eigentlich gehört der Cappuccino uns.
1: Wow.
2: Okay.
0: Cool, gell? Sollten wir wieder einklagen?
1: Ja.
0: Wir wollen den Cappuccino zurück. Er ist gar nicht italienisch. Na ja, gut. Wir gehen weiter nach Großbritannien. Was ist denn typisch britisch? Fish and Chips.
1: Genau.
0: Mehr haben die, glaube ich, nicht mehr, oder?
2: Vielleicht gibt es auch mehr. Und was gibt es denn sonst noch?
0: Bernhard, eine tiefgründige Analyse. Vielleicht gibt es auch mehr. Also, The Verve aus Großbritannien. Das sind die 90er auf Radio Rabella. Die Bittersweet Symphony.

0: Wir haben schon jede Menge Sprachnachrichten, aber es können nie genug sein. Einfach uns schicken, was ist euer liebster Moment, eure coolste Erinnerung, euer schrägstes Erlebnis in einem Freizeitpark? Denn daraus machen wir ein Wow-Ticket.
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0: Guten Morgen um 7.21 Uhr. Wir schicken euch nämlich zu fünft in den Prater und ihr braucht kein Geld. Ihr könnt einfach alles und ganz, ganz viel dort erleben und einen traumhaften Tag machen. Wir haben zwar viele Infos auf Arabella.at, aber es kommen auch so viele Fragen rein. Deswegen, Hanna, haben wir gesagt, wir machen jetzt ein Q&A. Quasi, ihr stellt die Fragen und wir beantworten das Ganze, damit ihr auch top vorbereitet seid aufs Wow-Ticket. Was ist denn so reingekommen?
3: Die Angie aus der Radio Arabella Community will wissen, wie viele Fahrgeschäfte sind denn genau dabei?
0: Also ich habe jetzt durchgezählt für dich, Angie. Es sind 62 Fahrgeschäfte plus jede Menge Essen. Also quasi eine fette Schneise einmal quer durch den Wiener Prater. Also ihr werdet den ganzen Tag beschäftigt sein. Und ja, es gibt für jedes dieser Fahrgeschäfte 5 Tickets. Also jeder kann alles fahren.
3: Der Michael fragt, bis wann gibt es denn das Wow-Ticket?
0: Ja, diese Woche. Also ihr habt heute und morgen und Freitag in der Früh noch Zeit. Am Freitag im Mehr Musik morgen entscheidet sich, wer es kriegt.
3: Und dann auch noch eine ganz wichtige Frage. Die Claudia will wissen, gibt es einen fixen Tag, wo ich das Wow-Ticket einlösen soll?
0: Ja, ihr könnt euch schon mal eintragen und die Freunde oder die Familie buchen für Sonntag, den 13. September, weil Hanna und ich sind dann auch dort. Wir würden euch gerne treffen. Juhu. Keine Sorge, wir nehmen euch keine Tickets weg. Wir wollen nur mitessen.
3: Das schon.
0: Und wir lassen euch dann den restlichen Tag auch in Ruhe. Aber wir würden euch gerne das ultimative Radio Arabella Wow-Ticket dort übergeben. Jetzt haben wir das Wichtigste beantwortet, oder?
3: Ja, ich glaube auch.
0: Vielleicht fehlt euch noch ein Mini-Detail. Also die Sprachnachricht mit dem liebsten Freizeitpark-Erlebnis. Die Nummer, falls ihr noch nicht in der Radio Arabella Community wäret.
3: 0664 820 2000.
0: Also her damit, spätestens bis Freitag früh.

0: Hallo am Mittwoch, Radio Rabella ist bei euch gleich mit einmal sanft, die 80er, Tears for Fears und dann wieder was den Puls nach oben treibt. Nur falsch ist richtig, das härteste Quiz des Landes, um 7.40 Uhr hier.
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19: Mittwoch, Radio Rabella bei euch um 7:30 genau. Wir bringen euch auf den neuesten Stand. Wettermäßig heißt das, es wird etwas wolkiger als gestern. In Wien starten wir jetzt mit 18 Grad. In Hollabrunn hat 16, bei euch in Steyr ebenfalls 16 Grad. Sonnige Phasen gibt es auf jeden Fall. Es wird auch wieder, ja zumindest warm, wenn auch nicht super heiß. Aber eben, es gibt immer größere Wolkenfelder, die durchziehen. Am Nachmittag auch mal einen kurzen Schauer, am häufigsten in Oberösterreich. Dazu 23 bis höchstens 28. Grad. Und Hanna bleibt gleich in Oberösterreich beim Radio Ravella Verkehrsupdate.
20: Hier staut's auf der 7 Richtung Linz zwischen Unterweitersdorf und Gallnerkirchen.
19: Und Wien?
20: Länger dauert's auf der 23 Richtung Vösendorf zwischen Hierstetten und dem Handelskree und auf der A22 stadteinwärts zwischen der Reichsbrücke und dem Knoten Kaisermühlen. Wir zählen auf eure Infos 0664 820 2000.
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19: Heute ist der 2. September. Bernhard Griebitz weiß, was wichtig ist und wird.
22: Guten Morgen.
19: Das Radio Rabella News Update.
22: In Niederösterreich und Tirol hat in der Nacht die Erde gebebt. Passiert vor ein bisschen mehr als 5 Stunden, einmal östlich von Innsbruck, Stärke 2,6. In Niederösterreich war es westlich von Ebreisdorf, Stärke 2,5. Im Epizentrum war es deutlich zu spüren, Schäden gibt es aber laut Geos für Austria keine. Die Austria-Wien-Frauen sind erstmals in der Fußball-Champions League. Gestern das Qualifikationsrückspiel gewonnen gegen den norwegischen Meister SK Brann. Die Auslosung der nächsten Gegnerinnen ist am kommenden Freitag. Wir stehen auf Amselgesänge, das Ergebnis einer Studie aus Deutschland. Probanden wurden 123 Vogelgesänge vorgespielt und ermittelt, welche als besonders angenehm bewertet werden. Verliererin ist übrigens die Schleiereule. Radio Arabella, neue Nachrichten wieder in einer halben Stunde.
19: Ja, die Amsel. Die hat jetzt was gehabt.
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19: Aber wir bleiben quasi beim Thema, beim Vogelgesang. Das war doch bei der Hunger Games der Spotttölpel, oder? Mhm,
23: ja,
19: genau. Der da immer gesungen hat. Und genau in diesem Film kommt auch einer der größten Songs aller Zeiten vor. Nur hat er ein bisschen geremixed.

0: nicht schlecht, aber original bleibt original. Und die Originale gibt's natürlich bei uns auf Radio Rabella. Aus den 80ern, Tears for Fears, Everybody Wants to Rule the World. Ganz ohne Spotttölpel, ohne Amsel.
1: Ja.
0: Dafür mit Hanna.
2: Morgen.
0: Bernhard.
1: Morgen.
0: Und Christian. Und ich werde verhindern, dass hier irgendwer singt. Macht euch keine Sorgen. Schönen Mittwoch.

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2: Guten Morgen, es ist 7 Uhr 42 Minuten. Radio Rabella, und das ist jetzt immer die Zeit und natürlich auch zur Wochenmitte, wo wir uns alle nicht dem Assinger stellen, am Sessel, die eine Million bringt, sondern einfach dem Mikrofon vom Kribitz, und es bringt Ehre, wenn wir es schaffen.
3: Therese aus Weikersdorf in Niederösterreich, dir gefällt Fußball. Warum? Was ist so cool an Fußball?
4: Die Stimmung, also die Zusammengehörigkeit, das gefällt uns, die Vereinszusammengehörigkeit.
3: Dann spielen wir jetzt quasi ein Spiel, was genauso cool ist wie Fußball, heißt nur falsch ist richtig. Spielregeln kennst du, 30 Sekunden lang, jede Frage falsch beantworten. Juni oder Juli, welcher Monat kommt zuerst im Jahr?
4: Juli.
3: Wer hebt ab, wenn ich 144 anrufe?
4: Die Feuerwehr.
3: In welchem Land finden die Australian Open statt?
4: In Zimbabwe.
3: Wie viele Blätter hat ein vierblättriges Kleeblatt?
4: 3.
3: Nach welchem Gericht ist der Film Ratatouille benannt?
4: Nach Burger.
3: Die Kripo ist die Abkürzung für Kriminal?
4: Rettung.
3: Freitag der 13. oder Freitag der 14. Welcher Tag gilt als Unglückstag?
4: Der 14.
3: Damit darf ich dir sagen, du hast das Quiz geschafft. Gratulation.
4: Dankeschön. Gar nicht so einfach, falsch zu beantworten. Gutes Gefühl.
2: Ja, gutes Gefühl. Gut gemacht. 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

0: Minuten vor 8. Radio Rabella hier in eurem Mittwoch mit einem Thema, ja, das ich gestern noch abzuwürgen versucht habe, ist nicht gegangen, aber die Meinungen gehen sehr, sehr, sehr auseinander, auch bei uns im Team.
1: Es war jetzt sehr oft sehr. Wir reden über Sport in der Früh, Sport vor der Arbeit, ja oder nein?
0: Für mich ein absolutes No-Go, aber wir haben ja wen im Team, für den es ein Yes-Go ist, Bernhard.
2: Guten Morgen.
1: Morgen.
0: Ich meine, ein bisschen wahnsinnig warst du schon immer, aber warum bitte Sport vor der Arbeit in der Früh? Das ist ja Wahnsinn.
2: Ganz einfach, weil es leiwand ist. Du hast das erledigt, Gott. Du brauchst nicht nach der Arbeit um 17 Uhr gehen, wo alle gehen. Und wenn das nicht überzeugend genug ist, Sport in der Früh macht euch schöner, ist gut für die Haut und besser als ihr Instagram-Filter. Und wenn das nicht überzeugend genug ist, die Radio Rabella-Community ist auf meiner Seite. Nikolaus aus Mödling in Niederösterreich.
3: Lieber Christian, liebe Hanna, also ich finde, Sport am Morgen vor der Arbeit kann schon mal was ganz Cooles sein. Es weckt auf, man kommt ein bisschen in Schwung und besonders im Sommer kann man noch die angenehme, kühle Luft ausnutzen. Macht das auch einmal.
0: Das war jetzt da entweder Freund von dir oder wer, der bezahlt worden ist für das.
1: Bernhard.
0: Das Plädoyer ist so künstlich.
1: Ja, ich würde es gern versuchen einmal, ja.
0: Ja, du rennst wieder jeden Pseudotrend nach. Das ist.
1: Nein, eigentlich nicht. Ich möchte wirklich sportlicher werden. Bernhard, vielleicht kannst du mir mal mitnehmen.
2: Ja, können wir mal laufen gehen in der Früh dann.
1: Juhu!
0: Ja, ja. Gut, ich bleib dabei. Einziger Sport in der Früh. Und das ist eh schon ein Mini-Sprint vom Bett ins Badezimmer. Das muss reichen.
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12: Mit Alexander Fekonja. Angespannt ist die Stimmung zwischen Deutschland und Russland, nachdem Berlin gestern den Kreml für den gescheiterten Drohnenanschlag auf den Flughafen Leipzig-Halle verantwortlich gemacht und Strafen gegen Moskau verhängt hat. Kremlchef Putin nennt das einen schweren Fehler und spricht von gefälschten Beweisen. Für den Politologen Thomas Jäger ist im NTV-Interview aber klar, es ist an der Zeit, Russland Grenzen zu setzen. Schließlich hat es schon mehrere ähnliche Vorfälle in Europa gegeben.
13: Das hat man getan, weil man gemerkt hat, da kommt nichts. Wir können das tun, wir können immer ein bisschen mehr probieren und eben so weit gehen, dass wir versuchen, eine Explosion auf einem Flughafen hervorzubringen. Also das heißt, eine harte Reaktion muss nicht zur Folge haben, dass die Konfrontation zunimmt, sondern im Gegenteil, sie kann die Folge haben, dass man in Moskau die Botschaft versteht und sagt, das lassen wir in Zukunft besser sein.
12: Heute befassen sich sowohl die NATO als auch die EU mit dem Vorfall. Im Juli haben wir in Österreich mehr Strom, aber weniger Gas verbraucht. Der extrem trockene und hitzegeprägte Sommer hat aber auch für ein historisches Tief bei der heimischen Wasserkraft gesorgt. Die Lücke musste mit deutlich mehr Strom aus dem Ausland gefüllt werden. Sonnenstrom liefert mittlerweile mehr als ein Viertel des gesamten Stroms. Wer sein E-Auto lädt, zahlt oft unnötig drauf. Je nachdem, welche Ladekarte man verwendet, kritisiert der ÖAMTC. Im Extremfall kann an derselben Ladesäule bis zu das 2,5-fache des günstigsten Preises verrechnet werden, oft wegen hoher Aufschläge für Fremdkarten, obwohl die Preise laut EU-Regelung einfach und vergleichbar sein müssten. Der ÖAMTC fordert deshalb klare Regeln. Noch zum Fußball, da wechseln zwei ÖFB-Kicker die Trikots. Kevin Danso geht innerhalb der Premier League von Tottenham auf Leihbasis für eine Saison zu Sunderland. Danach gibt es eine Kaufpflicht mit einer Ablöse von rund 25 Millionen Euro. Auch David Affengruber wechselt fix vom spanischen Erstligisten Elche zu Fulham in die Premier League. Sein Vertrag läuft bis 2030.
14: Rund um Wien gerade einige Wolken, in Oberösterreich relativ blauer Himmel. Das ist die aktuelle Lage, wird sich am Nachmittag dann aber umkehren. Guten Morgen, wir starten mit 18 Grad in der Wiener Innenstadt. 17 hat es in St. Pölten und in Vöcklabruck hat es 16 Grad. Es ist heute abwechslungsreich. Es gibt zwar einige sonnige Phasen, aber vor allem am Nachmittag dann immer mehr Wolken. Am hartnäckigsten sind sie eben in Oberösterreich und dem Mostviertel. Da gibt es auch den ein oder anderen Schauer. Bis dahin die Topwerte mit der Sonne bis zu 29 Grad, ohne Sonne 23.
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14: Es ist genau 3:08, hier ist das Radio Arabella Verkehrsupdate und da dauert es länger in Wien.
16: Und zwar auf der A23 Richtung Vösendorf zwischen Hirstetten und dem Handelskai und auf der A22 stadteinwärts zwischen der Reichsbrücke und dem Knoten Kaisermühlen.
14: Und wir sind bei euch in Oberösterreich.
16: Hier dauert es länger auf der A7 Richtung Linz zwischen Dornach und der Prinz-Eugen-Straße. Wir zählen auf eure Infos 0664 820 2000.
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14: Jetzt läuft sie, also die Bewerbungsfrist für den österreichischen Beitrag zum Song Contest im nächsten Jahr.
16: Boah,
14: in Bulgarien. Und liebe Jury, wenn ihr jetzt schon zuhört, ich persönlich hätte einen Vorschlag. Ich kenne eine Frau, die vor der Kamera eine gute Figur machen würde, die auch gerne singt und die auch schon einen Song hat. Anna Reisner.
16: Ui, ja, bitte.
14: Würdest du dir für einen Song Contest einen Künstlernamen zulegen oder bleibt es bei Hanna
16: Reisner? Hanna R.
14: Hanna R. Nur, es passt nicht ganz, Song Contest ist im Mai. Du brauchst ein neues Thema.
16: Brauchst einen neuen Song?
14: Der Weihnachtssong reicht nicht, ne?
16: Wer schreibt mir einen Song?
14: Das ist ein Aufruf, so habe ich das verstanden. Seid ihr Produzent und Songwriter? Hanna braucht einen Song.
16: Bitte
14: schnell sein. Bei Radio Arabella melden. Morgen.

0: in die Hand nehmen, WhatsApp öffnen, dann seid ihr startklar. Jetzt um 11 nach 8.
1: Wow! Oder ciao!
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0: Denn ihr entscheidet wieder, wie lange ein Song läuft. Wobei, es ist eine kleine Mogelpackung. Diesmal, es geht gar nicht um meine Sommerplaylist. Wir haben was ganz Neues, ein Novum. Ihr stimmt nämlich über das Schicksal einer Hörerin ab.
3: Okay.
1: Ja, sehr gut.
0: Mittlerweile
1: ja.
0: Wünschen sie die Hörer spezielle Songs. Das ist ja super crazy. Die Nummer wird nur fehlen, die habe ich vergessen beim WhatsApp.
1: 0664 820 2000 bitte einspeichern.
0: Ihr schickt ein Wow, wenn der Song durchlaufen soll und ein Ciao, wenn wir ihn beinhart einfach abbrechen sollen, sobald die Ciao's in der Mehrheit sind. Jetzt ist nochmal die Frage, wer wünscht sich denn hier was? Wer schlägt was vor? Wir gehen nach Oberösterreich, Steierland. Hallo?
4: Hallo, da spricht die Petra. Meine Mama hat heute Geburtstag. Ihr absolutes Lieblingslied ist Mr. Wayne von Culture Beat. Es würde mich so, so freuen, wenn ihr ein Wow für dieses Lied gibt, damit es unbedingt an ihrem besonderen Tag im Radio gespielt wird.
0: Ja, coole Mama. So klingt der Refrain, aber die Frage ist, kommen wir so weit? Denn ihr stimmt ab. Erste Einschätzung.
1: Ich gebe mal sicher ein Wow ab.
3: Ich, bei mir sicher auch ein Wow, ja.
0: Wir legen es in die Hände von euch. Ich halte mich nobel zurück. Wow oder Ciao als Geburtstagsständchen. Mr. Wayne Culture Beat auf Radio Rabella. Jetzt abstimmen per WhatsApp. Wow oder Ciao.

0: Wow!
1: Ich sag mal so, die Radio Rebella Community hält zusammen. Das waren jetzt wow, wow, wow, wow und ganz vereinzelt mal ein Schau zwischendrin. Also ihr wolltet, dass der Song quasi durchläuft als Geburtstagsgeschenk. Mr. Wayne.
0: Die Martina aus der Radio Rebella Community hat so ein halbes Wow geschickt. Wow, aber nur dem Geburtstagskind zuliebe.
1: Ja, aber ist das Wow gezählt
0: worden?
1: Genau,
0: ist gezählt worden.
1: Markus hat sein Wow sogar begründet. Das war meine erste CD von mittlerweile knapp 2000 CDs.
0: Boah.
1: Wow, Respekt, Respekt, Respekt. Also, ich hoffe, es wird ein guter Geburtstag. Also mit dem Sound kann sie ja nur Vollgas reingehen in den Tag. Und dazu noch ein Bryan Adams aus den 80ern.

0: Wenn ihr ultimative Spannung wollt, dann vergesst Indiana Jones und der Tempel des Todes. Es kommt jetzt was ganz Neues. Hanna Reisner und die semantische Sättigung.
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0: Ist wieder Hit, ist wieder Hit, ein Blockbuster. Ich spüre das.
2: Ich spüre es auch.
0: Radio Rabella um 20 nach 8. Ich glaube, du hast dich in das verliebt. Es geht darum, dass wenn wir ein Wort, also dasselbe Wort, mehrmals hintereinander sagen, dann klingt es plötzlich anders. Es klingt falsch in unseren Ohren.
2: Das ist völlig richtig. Das nennt man eben semantische Sättigung. Wenn ihr ein Wort ganz oft hintereinander sagt, passiert etwas Verrücktes. Irgendwann klingt es plötzlich fremd oder sogar ein bisschen falsch. Euer Gehirn hört das Wort einfach so oft, dass es sich für einen Moment nicht mehr so vertraut anfühlt. Ihr habt natürlich jetzt die Bedeutung nicht vergessen, aber das Wort klingt einfach kurz komisch.
0: Das musst du da demonstrieren. Jetzt hast du die semantische Sättigung ewig erklärt. Also welches Wort und wie
2: oft? Kompott, Kompott, Kompott, Kompott, Kompott, Kompott. Und irgendwie denke ich mir, komisch.
0: Denken wir schon beim ersten Mal, warum spricht sie über Kompott?
2: Das kann man essen in der Früh. Kompott.
0: Kompott. Mhm. Ja. Kompott, Kompott, Kompott. Das aber was hörst komisch. Du dann? Was heißt, es klingt komisch?
2: Also für mich fühlt sich das Wort dann irgendwie anders an.
0: Wie Marmelade?
2: Marmelade, Marmelade, Marmelade,
0: nein,
2: Marmelade.
0: Ich meine Kompott wie Marmelade dann.
2: Also, genau so ist es, Christian.
0: Okay. Das war unsere Folge aus dem Radio Rabella Radiokolleg Semantische Sättigung. Was morgen folgt, hören Sie um 20 nach 8 an.

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5: Guten Morgen am Mittwoch. Es ist eine Minute nach halb neun. Radio Rabella, das Wetter wird. So ein schöner Septembertag, aber es sind auch einige Wolken heute mit dabei, also wechselhaft. In Wien 18 Grad aktuell, in Lilienfeld 15, bei euch in Linz 17 Grad. Es ziehen heute immer wieder größere Wolkenfelder durch. Am Nachmittag sind sie vor allem sehr hartnäckig in Oberösterreich und im Mostviertel. Da sind auch vereinzelte Schauer mit dabei. Ansonsten gibt es auch mal längere sonnige Phasen, dementsprechend unterschiedlich die Höchstwerte 23 bis 29 Grad. Das Radio Rabella Verkehrsupdate. Hanna Reisner hat für euch alles im Blick, auch was sich in Oberösterreich tut.
6: Hier ist ein Unfall passiert auf der S10 Richtung Linz zwischen Käfermarkt und Neumarkt. Hier bitte vorsichtig fahren.
5: Und Wien?
6: Länger dauert es auf der A23 Richtung Vösendorf zwischen Hirstetten und dem Handelskrill und auf der A22 stadteinwärts zwischen der Reichsbrücke und dem Knoten Kaisermühlen. Wir zählen auf eure Infos 0664 820 2000.
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5: Heute ist der 2. September. Was tut sich? Wir bringen euch auf den neuesten Stand das Radio Rabella News Update mit Bernhard Grimitz.
8: Guten Morgen. Die Austria-Wien-Frauen sind erstmals in der Fußball-Champions League. Sie haben sich in der dritten Quali-Runde gegen Brann-Bergen aus Norwegen durchgesetzt. Die Auslosung der nächsten Gegnerinnen ist am kommenden Freitag. Die Stimmung zwischen Deutschland und Russland ist angespannt. Deutschland macht Russland für den gescheiterten Drohnenanschlag am Leipziger Flughafen verantwortlich. Deutschland will daher unter anderem russische Staatsbürger bei der Einreise strenger kontrollieren. Vogelgesänge wirken beruhigend. Das Ergebnis einer Studie aus Deutschland. Probanden wurden 123 Vogelgesänge vorgespielt und ermittelt, welche besonders angenehm sind. Am beliebtesten sind die Amsel und die Kohlmeise. Radio Rabella, neue Nachrichten wieder in einer halben Stunde.
0: Christian Trinkel.
5: Es gibt so Momente im Leben, das kennt ihr sicher, da fühlt ihr euch ganz alleine. Ich habe genauso einen Moment heute früh. Nachdem ich in der Redaktionssitzung überstimmt worden bin, auch von meinen zwei lieben Anwesenden hier im Studio, reden wir ja schon den ganzen Tag über Morgensport. Sport
6: am Morgen.
5: Ja, vor der Arbeit. Mhm. Und es sind alle dafür. Bernhard ist dafür, Hanna macht zwar nicht so viel, aber ist auch dafür. Und genau. Ganz viele Leute aus der Community sind dafür.
9: Servus, guten Morgen. Also ich stehe absolut gut zu dem Thema. Ich stehe auf und habe mich ins Radl gewandt und tue eine halbe Stunde am Hometrainer Radl fahren. Der Arbeitstag kann nur so blöd werden, aber du hast fix in der Früh schon den Erfolg. Wenn du von der Arbeit heimkommst, musst du einfach auch nicht mehr an das Thema denken, sondern du kommst heim, legst die Füße hoch und weißt, du hast das eigentlich schon hinter dir gebracht und erledigt und hast sogar Spaß dran gehabt.
5: Also anders gesagt, rede ich hier seit 3,5 Stunden gegen die Mehrheit anscheinend an. Und wenn ich im Leben was gelernt habe, das bringt auf Dauer nichts. Und deswegen wisst ihr was? Ihr wollt ja in der nächsten Stunde nur drüber reden?
6: Ja.
5: Macht's das. Ich gehe.
6: Was heißt, du gehst?
8: Was passiert da?
5: Ich gehe jetzt frühstücken, weil ich habe keinen Bock mehr, mich als Idiot gegen alle zu stellen und einfach als einziger Mensch der Vernunft zu sagen, dass es keinen Sinn macht, vorm Arbeiten da Sport zu machen. Und wenn ihr zwei Lustigen das mit allen anderen...
6: Ich bin fassungslos, Bernhard.
8: Hanna, was passiert jetzt gerade?
5: Macht ihr das so? Ich habe jetzt gerade meinen Kopfhörer schon abgesteckt.
8: So. Und du kannst jetzt nicht einfach gehen?
5: Weil... Sicher gar nicht.
6: Ja,
5: das gebe ich nicht mehr.
6: Warte, Bernhard, sperr die Studiotür zu.
5: Na? Ja, ich wünsche euch noch viel Spaß. Die Mehr Musik morgen geht ja bis 10. Hanna und Bernhard haben beschlossen, es geht weiterhin um Morgensport. Ich gehe jetzt frühstücken. Wenn ich wen finde, der auch Morgensport macht oder einfach beim Frühstück, wer mit mir reden will, dann schicke ich euch ein WhatsApp. Und ansonsten bei euch verabschiede ich mich da draußen. Danke, es war ein toller Tag. Morgen bin ich wieder da. Und ihr zwei...
8: Hä?
6: Ich weiß nicht.
5: Viel Spaß mit euch am Sport.
6: Wir versuchen ihn noch aufzuhalten.
8: Was passiert da jetzt?
6: Warte, Bernie, spring schnell rüber.
9: Das gibt's ja nicht. Soll ich jetzt einen Knopf drücken?
6: Ja, einfach? Knopf ab.

0: Radio Arabella da. Hallo, es ist 8.42 Uhr. Der Christian ist aus dem Studio raus. Wir sind hier nur mehr zu zweit. Bernhard und ich, Hanna da. Ja, und Berni, es ist fast unsere Schuld, oder?
1: Also das ist jetzt kein Scherz. Der Christian ist wirklich einfach gegangen. Wir sind jetzt zu zweiter und ich weiß nicht, das hat harmlos begonnen. Das Thema war heute eigentlich Sport in der Früh, Sport vor der Arbeit. Und da haben wir schon ein paar Stimmen gesammelt und dann hat irgendwann der Christian gesagt, weil er überhaupt kein Sportfan ist, das reicht und der ist jetzt weg. Der ist wirklich weg. Wir sind jetzt zu zweit.
0: Er ist weg, wir haben das Studio übernommen. Und ja, ich weiß nicht, Sport ist ja eigentlich gesund. Wir wollten ihn motivieren, wir haben eigentlich überhaupt nichts Böses
1: ja,
0: damit.
1: Ja, ich hätte jetzt nicht gedacht, dass wir da jetzt hier irgendwo einen Skandal auslösen oder so.
0: Ist er wirklich, glaubst du, auf einen Kaffee gegangen?
1: Ich weiß nicht, er hat irgendwie einen Rucksack genommen, was noch, Kopfhörer und weiß nicht, wo er jetzt
0: ist. Und eigentlich war er auch ein bisschen böse fast.
1: Ja, wir haben es aber nicht böse gemeint.
0: Wir haben es nicht böse gemeint und deshalb starten wir jetzt einen kleinen Aufruf. Schickt uns bitte eine Sprachnachricht an 066 48 20 2000. Wer möchte, dass der Christian wieder zurückkommt? Berni, was sagst du? Stimmst du dafür?
1: Ja, ich bin gespannt, was die Leute jetzt sagen.
0: Wir sind gespannt. Also bitte schreibt.

0: Guten Morgen, Frau der Rabella. Hanna und Bernhard hier. Ja, einer fehlt, das ist der Christian. Und das hat auch einen Grund. Wir haben nämlich heute über Morgensport geredet, Bernhard.
1: Ja, ein harmloses Thema. Wollten wir mal so klären, wer macht das, vor allem so in der Früh und dann vor der Arbeit und sowas. Der Christian war gar kein Fan davon und der ist jetzt einfach gegangen vor 20 Minuten, der ist weg. Der hat einfach gesagt, er will nicht mehr.
0: Er will nicht mehr. Er hat auch, schauen wir gerade,
1: ja,
0: der Rucksack
1: alles
0: ist auch
1: weg.
0: Ja, alles ist weg. Und deshalb, genau deshalb haben wir einen Aufruf gestartet, weil wir eigentlich den Christian nicht verstimmen wollten, oder?
1: Genau, ja. Und da haben sich auch tatsächlich schon Leute gemeldet aus der Radio Rabella Community, die Andrea zum Beispiel.
2: Christian, bitte komm sofort wieder zurück ins Studio. Wir brauchen dich. Ohne die ist einfach nicht dasselbe. Egal, was vorgefallen ist, wir sind auf deiner Seite. Komm zurück!
0: Das ist aber irgendwie schon sehr lieb, gell?
1: Ja, ja.
0: Du, gibt es eigentlich noch andere Hörer?
1: Ja, na, die Ingrid hat sogar geschrieben in Großbuchstaben, Christian, komm bitte zurück. Du musst keinen Sport machen, nur Kaffee trinken. Mhm. Helga hat uns auch was geschickt und der Marvin sagt, ich verstehe ihn, ich hätte es auch gemacht.
0: Okay.
1: Ja.
0: Also wir sind in der Unterzahl gerade, Bernhard.
1: Ja, ja, so ungefähr, ja.
0: Christian, wir haben es nicht böse gemeint. Vielleicht kommt er ja wieder zurück. Aber der Aufruf geht auf alle Fälle weiter. Also gerne eine WhatsApp an 0664 820 2000.

0: Radio Rebella da, kurz vor neun und die Jagd geht weiter. Wir suchen den Christian. Der Christian ist nämlich, ja, der ist davon gelaufen. Er ist sauer auf uns, weil wir nämlich ein Thema rausgesucht haben für unsere Sendung, ja, das er eigentlich hasst. Und
1: ja.
0: Bernhard, ich glaube, du hast jetzt eine Idee.
1: Na schau, ich probiere jetzt mal anzurufen. Ich hoffe, er hebt ab, weil das kann man nicht so stehen lassen. Warte, ich probiere mal.
0: Mhm.
1: Lautsprecher.
0: Es läutet zumindest.
1: Es läutet, ich hoffe, er hebt ab.
0: Ja.
1: Okay, vielleicht.
0: Okay. Und?
1: Gut, keine Antwort.
0: Oder aufgelegt?
1: Ich glaube, er hat gerade aufgelegt, ja.
0: Okay.
1: Weiß nicht, wir können das weiter probieren. Keine Ahnung, was wir machen jetzt.
0: Also vielleicht überlegen wir uns irgendwas, ja, vielleicht einen Kuchen, einen Kaffee, irgendein Versöhnungsangebot.
1: Wir lassen uns was einfallen, ja.
0: Also der Aufruf geht jedenfalls weiter. Wollt ihr den Christian zurück? Eine WhatsApp an 0664 820 2000.
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5: Im Studio Alexander Fekonja. Im Juli haben wir in Österreich mehr Strom, aber weniger Gas verbraucht. Der extrem trockene und hitzegeprägte Sommer hat aber auch für ein historisches Tief bei der heimischen Wasserkraft gesorgt. Die Lücke musste mit deutlich mehr Strom aus dem Ausland gefüllt werden. Sonnenstrom liefert mittlerweile mehr als ein Viertel des gesamten Stroms. Angespannte Stimmung herrscht zwischen Deutschland und Russland, nachdem Berlin nach dem gescheiterten Drohnenanschlag auf den Flughafen Leipzig-Halle den Kreml dafür verantwortlich macht und auch Strafen gegen Moskau verhängt hat. Kremlchef Putin nennt es einen schweren Fehler und spricht von gefälschten Beweisen. Heute befassen sich sowohl die NATO als auch die EU mit dem Vorfall. In Tirol und Niederösterreich hat in der Nacht die Erde gebebt. Östlich von Innsbruck hat der Erdbebendienst Cheers for Austria ein Beben der Stärke 2,6 registriert. Die Bevölkerung zwischen Innsbruck und Wartens hat es deutlich gespürt und von Grollen und klirrenden Gläsern berichtet. Ein ähnlich starkes Beben war auch im niederösterreichischen Ebraichsdorf zu spüren. Schäden hat es aber keine gegeben.
6: Es geht mit einer Mischung aus Sonnenschein und Wolken durch den Tag. Aktuell hat es 19 Grad in Wien, 18 in Linz und 19 Grad in St. Pölten. Mit einem Höchstwert von rund 28 Grad wird es sehr warm für Anfang September.
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8: Wir schauen nach Oberösterreich, da gibt es eine Sperre auf der S10 Richtung Linz zwischen Käfermarkt und Neumarkt, hier ist nämlich ein Unfall passiert. Dann noch ein Blick nach Wien, A23 Stau Richtung Inzersdorf ab Hirstetten und A22 Stau Richtung Wien zwischen der Reichsbrücke und dem Knoten Kaisermühlen. Wir zählen auf eure Infos 0664 820 2000.
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6: Das ist der Mehrmusikmorgen ohne Christian Trinkl.
8: Ohne Christian Trinkl, ja.
6: Wo ist er hin, Bernhard?
8: Das wissen wir nicht. Er ist irgendwo frühstücken hingegangen, weil er wollte nicht mit uns über Sport in der Früh reden.
6: Genau, deshalb ist er sauer und deshalb starten wir einen Aufruf. Also gerne eine WhatsApp an 0664820200. Wer will den Christian wieder zurück? Aber weiter geht's auf alle Fälle mit den 80ern, den 90ern und ganz viel. Wow.

0: Radio Rebella da, 9.15 Uhr. Ja, und der Bernhard und ich suchen weiter den Christian, der ist nämlich davon gelaufen, weil wir uns ein Thema ausgesucht haben, das ihm gar nicht passt. Sport vor der Arbeit, ja oder nein? Und da haben wir einen Aufruf gestartet.
1: Das nimmt mittlerweile sehr schräge Ausmaße an. Die Radio Rebella Community geht über Rudi aus Freistadt.
2: Christian! Christian, komm zurück! Ich kann nicht leben ohne dich. Ich mag auch keinen Sport. Please come back.
0: Okay, Bernhard, ich glaube, der Rudi ist ein Riesenfan von Christian.
1: Glaube ich auch, ja.
0: Aber gibt es jetzt eigentlich schon ein Lebenszeichen vom Christian?
1: Gott sei Dank, stellt euch vor, er hat gerade was reingeschickt per WhatsApp.
3: Hey ihr zwei und vor allem hey liebe Radio Rebella Community, ich höre euch natürlich zu und es ist voll lieb, der Aufruf war gar nicht notwendig gewesen, aber danke für die Motivation zurückzukommen, aber ich sitze jetzt gerade beim Frühstück. Also das lasse ich jetzt nicht stehen, aber gut, meine Arbeitszeit läuft eh noch, ich komme in der Stunde vielleicht zurück, aber ihr macht das schon und ich habe meinen Kaffee und mein Croissant, also sind wir momentan alle happy, ich ohne Sport, ihr mit Sport, ciao, so ist das Leben.
0: Bernhard, ich glaube, er klingt schon ein bisschen sanfter, oder?
1: Ja, es hört sich schon besser an.
0: Also schauen wir, ob er zurückkommt. Und wer sich das wünscht, schickt uns gern weiter WhatsApp-Sprachnachrichten an 0664 820 2000. 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
9: Hallo auf Radio Arabella. Heute geht's mit einer Mischung aus Sonnenschein und Wolken durch den Tag. Aktuell hat es 19 Grad in Amstetten, 18 in Wels und 20 Grad in Wien. Es gibt zwar einige sonnige Phasen heute, aber auch deutlich mehr Wolken als noch gestern. Am Nachmittag einzelne Schauer möglich, am ehesten in Oberösterreich. Die Topwerte 23 bis 29 Grad. Das ist das Radio Arabella Verkehrsupdate mit Bernhard Griebitz und da legen wir los in Oberösterreich.
10: Der Stau auf der S10 Richtung Linz zwischen Freistadt Süd und Neumarkt.
9: Weiter geht's in Wien.
10: Stau auf der A23 Richtung Inzersdorf ab Hirstetten.
9: Und Niederösterreich.
10: Auf der A5 Richtung Eibesbrunn zwischen Misselbach Süd und Gabenstal Nord steht ein defektes Fahrzeug. Hier ist der zweite Fahrstreifen gesperrt. Wir zählen auf eure Infos 0664 820 2000.
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12: Mit Mario Wellenberger. Ausgehungerte Schafe und Ziegen, einige davon so schwach, dass sie bewegungsunfähig in den Buchten liegen. Diese Vorwürfe hat der Verein gegen Tierfabriken, kurz VGT, gegen einen Mastbetrieb im Bezirk St. Pölten erhoben. Zwei amtstierärztliche Kontrollen können die Missstände jetzt aber nicht bestätigen. Die Rede ist nur von leichten Mängeln. Der VGT hat dennoch Anzeige gegen den Bauern und seine Frau eingebracht. In der Klinik Floridsdorf wird erstmals in Österreich die Stoßwellentherapie bei Bypass-Operationen eingesetzt. Dabei werden Schallwellen mit hoher Energie in den Körper geleitet, um das Gewebe zur Regeneration anzuregen. Weltweit leiden rund 1,4 Millionen Menschen an einer Herzmuskelschwäche. Und historischer Erfolg für die Fußballerinnen der Austria Wien. Mit dem 4:0-Sieg gegen den norwegischen Meister Brann Bergen und dem Gesamtscore von 5:2 schaffen die Wienerinnen gestern erstmals den Einzug in die Frauen-Champions League. Die Auslosung findet am Freitag statt. Radio Arabella, neue Nachrichten wieder in einer halben Stunde.
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0: Hammer und Bernhard hier, allein im Radio Rabella Studio. Kurz zur Erklärung, der Christian ist davon gelaufen, weil wir ein Thema ausgesucht haben, was ihm gar nicht passt. Sport vor der Arbeit, ja oder nein? Bernhard, gibt's Neuigkeiten?
1: Ja, der Christian hat uns nochmal eine WhatsApp geschickt.
2: Ich war jetzt extra auf der Suche nach jemanden Jungen, die ja tendenziell mehr Sport machen, in der Hoffnung, dass irgendwer keinen Sport macht. Und jetzt bin ich gerade super glücklich mit meinem Kaffee beim Frühstück, weil die Julia hat gesagt, du bist auch gegen Morgensport.
3: Ja, also ich liebe Sport, aber nicht in der Früh und auch nicht vor der Arbeit. Brauche ich nicht.
2: Ich mag zwar gar keinen Sport, aber auf das können wir uns einigen. Es geht wirklich darum, vor 8 Uhr da den Morgensport. Also da sagst du eindeutig Daumen runter.
3: Auf gar keinen Fall, ja.
2: Dann bin ich jetzt mit der Welt ein bisschen mehr versöhnt und komme vielleicht zurück. Heute.
0: Na gut, also bis jetzt ist er noch nicht da, bis morgen wird er wahrscheinlich schon wieder auftauchen. Oder Bernhard, glaubst du, dass er noch bis 10 kommt?
1: Ich hoffe, sonst müssen wir das irgendwie alleine schupfen. Dann.
0: Okay, naja, wir werden es schaffen, es bleibt aber trotzdem spannend. Schauen wir, ob er noch auftaucht. Und falls du das hörst, lieber Christian, der nächste Kaffee geht vielleicht auf mich, falls du zurückkommst.

0: Hallo auf Radio Rebella, Hanna und Bernhard da und wir haben ziemlich gute Nachrichten. Der Christian ist wieder zurück.
1: Hallo.
2: Hallo.
1: Schön, dass ihr noch da seid.
0: Ja, genau.
1: Also ich meine die Radio Rebella-Hörer.
2: Also, was hast du jetzt eigentlich alles gemacht? Du warst jetzt 1,5 Stunden weg. Wo warst du? Was hast du gemacht?
1: Ja, ich bin frühstücken gegangen und ich hatte auch nicht vor, nochmal zurückzukommen in dieser Sendung. Aber
0: Weil du so sauer warst auf uns.
1: Ja, Sport am Morgen, also ich wollte einfach nicht mehr drüber reden, aber die Radio Rebella-Hörer-Sachen habe ich ja gelesen im Chat und auch gehört in eurer Sendung und dann habe ich mir gedacht, gut, für euch, das klingt jetzt schon wieder so ungut, ich komme für die Radio Rebella-Community zurück, aber euch habe ich einen Kaffee mitgebracht, weil ich war frühstücken, deswegen habe ich mir wirklich Zeit gelassen.
2: Sehr gut, hat's geschmeckt.
1: Croissant, Kaffee.
0: Der schmeckt wirklich gut.
1: Und als
0: gut.
1: Versöhnungsangebot Kaffee für euch.
2: Dankeschön,
1: Man dachte,
0: wirklich guter
1: man soll
0: Kaffee.
1: Ja nicht so lange streiten. Ich bin übrigens draufgekommen, also im Sommer rennt ja der Mehrmusik morgen jetzt immer bis 10, dass das eigentlich ganz cool ist, wieder so um 9 zu frühstücken, aber vielleicht wollt ihr ja WhatsApp reinschicken, so quasi, ob ihr uns das Frühstück um 9 vergönnt
0: oder nicht.
1: Eigentlich wegen meines Benehmens heute nicht, ob wir länger bis 10 immer da sein sollen, aber nur so als Idee.
0: Aber jedenfalls würde ich sagen, wir versöhnen uns alle wieder, oder? Mhm. Und stehen morgen fix wieder zu dritt.
1: Nur wenn ich mir verspreche, dass nicht wieder irgendein Sportthema daherkommt durch die Hintertür in deinem Alltagswissen oder sonst irgendwie.
0: Das verspreche ich.
2: Ist versprochen.
0: Und jetzt sage ich noch, Ende gut, alles gut.
1: Bravo.

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5: Im Studio Alexander Fekonja. Die Bundesregierung hat sich zwar auf eine Reform des Wehr- und Zivildienstes geeinigt, für einen Beschluss im Nationalrat braucht es aber eine Zweidrittelmehrheit. Und FPÖ und Grüne stellen in einem Standard-Interview dafür klare Bedingungen. Die Grünen wollen etwa mehr Gehalt für Zivildiener, die FPÖ pocht auf eine frühere Verlängerung des Zivildienstes und das schon ab dem nächsten Jahr. Wird das nicht umgesetzt, gibt es auch kein grünes Licht, machen die Parteien klar. Bundeskanzler Stocker will den politischen Islam verbieten. Das müsste man aber erst einmal gesetzlich definieren, heißt es von der islamischen Glaubensgemeinschaft. Der Begriff sei nämlich zu unscharf und wissenschaftlich nicht klar definiert. Die Gemeinschaft stellt aber klar, sie stehe gegen Extremismus uneingeschränkt auf Seiten des Rechtsstaats. Nur legitime Religionsausübung dürfe nicht kriminalisiert werden. In Venedig dreht sich ab heute bis nächste Woche Samstag wieder alles um die Filmkunst. Eröffnet werden die 83. Filmfestspiele heute mit der Ehrung von Hollywood-Star George Clooney, der den Goldenen Löwen für sein Lebenswerk bekommt. Insgesamt konkurrieren 20 Filme um den begehrten Hauptpreis.
6: Alle 10 Minuten schaut der Himmel gefühlt anders aus. Ja, auch heute gibt's ihn wieder, diesen Fleckerlteppich. Hallo zu euch nach Gmunden, da hat's 19 Grad. Bei euch in Weidhofen an der Ips sind's ebenso 19 Grad und in Wien sind's 21 Grad. Mit einem Wolken-Sonne-Mix geht's eben heute durch diesen Mittwoch. Am Nachmittag kann's vereinzelt regnen. Am ehesten bei euch in Oberösterreich und in der buckligen Welt in Niederösterreich. Die Höchstwerte pendeln zwischen 23 und 29 Grad.
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6: Um 9:40 und wir schauen zu euch nach Oberösterreich auf der A8 Richtung Passau zwischen Meckenhofen, Galsbach und Haag am Hausruck. Da gibt es Verkehrsbehinderung durch ein defektes Fahrzeug. Der Pannenstreifen und der erste Fahrstreifen sind hier gesperrt. Und länger braucht ihr derzeit in Wien auf der A23 Richtung Inzersdorf. Zwischen Stadtlau und dem Handelsquai bei der Rampe 100 gibt's Stau. Wir zählen auf eure Infos 0664 820 2000.
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6: Luisa Gold hier bei euch und ich habe vorher meinen Kollegen beim Telefonieren schon wieder beobachtet. Der kann einfach nicht währenddessen sitzen oder stehen bleiben. Er hat das Handy am Ohr und schon rennt er gefühlt einen Marathon am Gang. Also falls ihr heute auch noch Bewegung braucht, einfach wen anrufen. Falls ihr lieber sitzen bleibt, macht es wie ich und hört sich jetzt diesen coolen 80er an von Camouflage. Das ist Love is a Shield.

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1: Achtung Autofahrer, wir schauen es euch nach Niederösterreich auf der S33. Kommt euch zwischen dem Knoten Jetzdorf und St. Pölten Nord ein Geisterfahrer entgegen. Bitte fahrt in beiden Fahrtrichtungen äußerst vorsichtig und überholt nicht. Wir geben Entwarnung, sobald der Geisterfahrer die Autobahn wieder verlassen hat. Ich wiederhole, Achtung Autofahrer in Niederösterreich auf der S33. Kommt euch zwischen dem Knoten Jetzdorf und St. Pölten Nord ein Geisterfahrer entgegen. Bitte fahrt in beiden Fahrtrichtungen äußerst vorsichtig und überholt nicht. Wir geben Entwarnung, sobald der Geisterfahrer die Autobahn wieder verlassen hat.

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1: Das ist jetzt ganz wichtig. Achtung, Autofahrer. Auf der S33 in Niederösterreich kommt euch zwischen dem Knoten Jetzdorf und St. Pölten Nord ein Geisterfahrer entgegen. Bitte fahrt in beiden Fahrtrichtungen äußerst vorsichtig und überholt nicht. Wir geben Entwarnung, sobald der Geisterfahrer die Schnellstraße wieder verlassen hat. Ich wiederhole, Achtung, Autofahrer in Niederösterreich auf der S33. Kommt euch zwischen dem Knoten Jetzdorf und St. Pölten Nord ein Geisterfahrer entgegen. Bitte fahrt in beiden Fahrtrichtungen äußerst vorsichtig und überholt nicht. Ich gebe Entwarnung, sobald der Geisterfahrer die Schnellstraße wieder verlassen hat.

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1: Und da ist sie, die Entwarnung für die Autofahrer. Der Geisterfahrer, der auf der S33 in Niederösterreich zwischen dem Knoten Traisenmauer und St. Pölten unterwegs war, hat die Schnellstraße wieder verlassen. Wir wünschen euch gute Fahrt.

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16: Um 10:30 auf den Straßen, ja, da ist jetzt alles ruhig. Wir zählen auf eure Infos. 0664 820 2000.
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18: Mit Mario Wellenberger. Weil er seine Ex-Partnerin monatelang geschlagen, überwacht und zu Hause eingesperrt haben soll, steht ein 28-Jähriger heute in Ried vor Gericht. Dem Innviertler drohen bis zu 5 Jahre Haft im Fall einer Verurteilung. Schwaches Erdbeben heute Nacht in Niederösterreich. Bei Ebreichsdorf hat um exakt 2.18 Uhr die Erde leicht gebebt, Stärke 2,5 auf der Richterskala. Schäden sind keine bekannt und bei der geringen Stärke auch nicht zu erwarten, so der Erdbebendienst. Und eine positive Bilanz zieht die Stadt Wien zu der neuen Park-Sheriff-Hotline. Seit 1. Juli können Bürger dort anrufen und Falschparker melden. Im Schnitt 100 Anrufe sind es täglich, die meisten zur Stoßzeit, etwa wenn falsch parkende Autos Einfahrten blockieren. Radio Arabella, neue Nachrichten wieder in einer halben Stunde.
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Die Schulliste schaut am Anfang immer so harmlos aus, bis man mit den ganzen Sachen dann bei der Kasse steht. Bei der Rechnung könnte man manchmal echt glauben, da waren ein paar Anteile von der Stifterfirma auch noch dabei. Hallo auf Radio Arabella. Falls ihr diese Woche Schulsachen einkauft für die Kids, Preise vergleichen zahlt sich wirklich aus. Das sagt jetzt auch die Arbeiterkammer. 22 typische Schulartikel haben die verglichen, also Füllfeder, Bleistifte, Malkasten, Buntstifte, Turnsackerl und so weiter. Und jetzt kommt's, nimmt man jeweils die günstigsten Produkte, landet man ungefähr insgesamt bei 48 Euro. Und wenn man nur die teuersten nimmt, sind es insgesamt fast 250 Euro. Allein eine Füllfeder kostet je nach Modell so zwischen gut 2 Euro und fast 30 Euro. Ein Turnsackerl zwischen 3 und 25 Euro, wobei natürlich auch die Qualität unterschiedlich ist. Also bevor ihr die komplette Schulliste in einem Aufwasch erledigt, vergleichen kann sich wirklich auszahlen. Und vielleicht bleibt dann sogar noch genug Geld übrig für das Wichtigste am Schulstart. Eine gescheite Jause.

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16: Im Studio Martina Steidl. Wie hoch sind die Schulden der Bundesländer? Das zeigt nun eine aktuelle Auswertung der Statistik Austria. Das Ergebnis ist sehr unterschiedlich. Mit rund 8.600 Euro Schuldenlast pro Einwohner liegt die Steiermark an der Spitze des Rankings, gefolgt von Kärnten und dem

0: im Burgenland auf einem ähnlich hohen Niveau. Auch Niederösterreich und Wien stehen vergleichsweise tief in der Kreide. Deutlich besser schaut es in Vorarlberg und Salzburg aus. Am wenigsten verschuldet sind Oberösterreich und Tirol mit etwa 3.300 Euro pro Kopf. Die Bundesregierung hat sich zwar auf eine Reform des Wehr- und Zivildienstes geeinigt, noch laufen aber Verhandlungen mit der Opposition, denn um die Reform im Nationalrat zu beschließen, braucht es eine Zweidrittelmehrheit, also auch die Stimmen entweder von FPÖ oder Grünen. Die Grünen wollen mehr Gehalt für Zivildiener, die FPÖ pocht auf eine frühere Verlängerung des Zivildienstes bereits ab dem nächsten Jahr. Preissturz bei Apple. Das iPhone Air zeigt ein Jahr nach der Einführung den stärksten Wertverlust aller aktuellen Modelle, wie eine Analyse der Plattform Geizhals.at ergeben hat. Das besonders dünne iPhone wurde im September 2025 um knapp 1.200 Euro verkauft. Mittlerweile gibt es das iPhone Air um rund 30% billiger. Nächste Woche stellt der Konzern seine neuen Smartphones vor, darunter angeblich auch erstmals ein faltbares Telefon.
1: Spätsommerwetter gibt's heute für euch mit angenehmen Temperaturen. Wir schauen zu euch nach Oberösterreich. Nach Braunau, da hat's 22 Grad. Bei euch in Niederösterreich, in Melk, sind's 23 und in Wien ebenso 23 Grad. Mit diesem Sonne-Wolken-Mix geht's durch euren Mittwoch. Am Nachmittag kann's vereinzelt regnen. Am ersten bei euch in Oberösterreich und in der buckligen Welt in Niederösterreich. Dementsprechend pendeln die Top-Werte zwischen 23 und 29 Grad.
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1: Um 10:02 auf den Straßen, ja, da schaut alles ganz gut aus. Es sind uns keine gröberen Verzögerungen gemeldet worden. Wir zählen auf eure Infos 0664 820 2000.
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1: Der Beifahrersitz ist bei manchen schon eher ein mobiles Kellerabteil. Wasserflasche, Jacke, irgendein Sackerl, Ladekabel. Aber solange ihr noch zum Radio jetzt zum Lauterdrehen kommt, ist alles gut. Bei diesem 90er Style sieht es nämlich mehr als aus. Luisa Goldi bei euch und das ist Lionel Richie.

0: eine Party in den 90ern ohne ihn hier, DJ Bobo. Und einen seiner größten Hits gibt's gleich für euch um kurz nach halb in der Radio Arabella Sommerplaylist.
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10: Um 11:30 und auf den Straßen, da ist es ruhig derzeit. Wir zählen auf eure Infos. 0664 820 2000.
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12: Mit Mario Wellenberger. In Wien ist gestern Abend ein Obdachloser von einer U-Bahn-Garnitur getötet worden. Als die U1 bei der Station Schwedenplatz einfuhr, bückte sich der Mann nach vorne und wurde von der Garnitur erfasst. Er war auf der Stelle tot. Nicht bestätigt haben sich die Vorwürfe des Verein gegen Tierfabriken gegen einen Mastbetrieb im Bezirk St. Pölten, wonach Schafe und Ziegen dort ausgehungert seien. Bei 2 amtstierärztlichen Kontrollen ist nur die Rede von leichten Mängeln. Der VGT hat dennoch Anzeige gegen den Bauern und seine Frau eingebracht. Und Tirol und Oberösterreich haben die niedrigsten Schulden aller Bundesländer mit rund 3.300 Euro pro Einwohner. Das zeigt der öffentliche Schuldenvergleich der Statistik Austria. Am meisten verschuldet sind Land und Gemeinden in der Steiermark mit rund 8.600 Euro pro Kopf. Radio Arabella, neue Nachrichten wieder in einer halben Stunde.
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0: Falls ihr gerade einen Kaffee in der Hand habt, ihr seid in guter Gesellschaft. Ich nicht, ich trinke nämlich keinen Kaffee. Und wenn doch, dann nicht wegen, schmeckt der gut, sondern weil die Alternative wäre, dass ich 5 Minuten später einschlafe. Hallo auf Radio Arabella, Bernhard Gribitz ist jetzt bei mir. Bernhard, ich bin wahrscheinlich eher die Ausnahme, oder?
1: Tatsächlich ja, Luisa. 7 von 10 Österreicher trinken nämlich jeden Tag Kaffee und Hauptgrund ist tatsächlich nicht der Wachmacher-Kick, sondern der Genuss.
0: Wirklich faszinierend. Ich schmecke da nicht einmal einen Unterschied, wenn du mir jetzt, glaube ich, 2 verschiedene hinstellst.
1: Jeder Dritte trifft sich auch gern mit Kollegen bei der Kaffeemaschine und 9 von 10 lieben allein den Duft. Also für viele ist das schon eine kleine Pause vom Alltag.
0: Okay, aber für ein Treffen mit den Kollegen brauche ich jetzt nicht unbedingt einen Kaffee dazu, aber das mit dem Duft verstehe ich sogar. Eine Frage habe ich noch, Bernhard. Was ist jetzt so der Kaffee-Favorit? Ich schätze mal jetzt meine Vermutung, Cappuccino?
1: Ja, Luisa, da hast du vollkommen recht. Der Cappuccino ist die Nummer 1. 2 Drittel nehmen außerdem Milch in den Kaffee. Und wenn es jetzt manchmal glaubt, Hafermilch, weiß ich nicht, hätte mittlerweile die Weltherrschaft übernommen, nur 8% greifen zu pflanzlichen Alternativen.
0: Okay, jetzt weiß ich über den Kaffeekonsum in Österreich mehr, als ich jemals wahrscheinlich davon trinken werde. Danke, Bernhard.

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17: Im Studio Martina Steidl. Kleines Wunder in Graz. Ein 3 Jahre altes Mädchen hat den Sturz aus dem 5. Stock in einem Mehrparteienhaus ohne schwere Verletzungen überlebt. Die 13-jährige Schwester hatte die Kleine am Arm und im Stiegenhaus über das Geländer schauen lassen. Dabei hat sich das Mädchen so weit nach vorne gezogen, dass es hinuntergefallen und in einem Steinbeet gelandet ist. Die Ärzte im Krankenhaus haben dann nur ein paar Schrammen festgestellt. Volle Solidarität für Deutschland, das ist das Motto heute beim Treffen der EU-Außenminister in Irland nach dem versuchten Sprengstoffanschlag am Leipziger Flughafen. Russland soll ja dafür verantwortlich sein. Die Spitze dessen, was ein hybrider Angriffskrieg auch auf Europa bedeutet, meint Staatssekretär Sepp Schellhorn. Die EU will mit Einigkeit und in aller Härte reagieren. Ein neues Sanktionspaket gegen Russland soll bis Oktober fertig sein. Schiefgelaufen ist der Live-Test eines ferngesteuerten Autos in der pakistanischen Hauptstadt Islamabad. Ein Journalist ist auf dem Beifahrersitz gesessen, als das Internet plötzlich ausgefallen ist. Die Lenkung hat versagt, das Auto ist ausgerechnet in einen parkenden Polizeiwagen gekracht. Passiert ist zum Glück nicht viel, das Auto war sehr langsam unterwegs.
18: Vielerorts schaut jetzt bei euch die Sonne raus, also Mittagspause in der Sonne, ja, das soll sich gut ausgehen.

0: Nach Linz schauen wir jetzt. Temperaturtechnisch hat es da 24 Grad. Auch bei euch in St. Pölten sind es 24 Grad und in Wien 25 Grad. Mit einem Sonne-Wolken-Mix geht es durch diesen Mittwoch. Am Nachmittag kann es vereinzelt regnen, am ehesten bei euch in Oberösterreich und in Niederösterreich in der buckligen Welt. Dementsprechend pendeln die Topwerte heute zwischen 23 und 29 Grad.
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0: Um 12:02 und wir schauen zu euch nach Niederösterreich. Vorsicht auf der A2 Richtung Graz zwischen der Wien-Niederösterreichischen Landesgrenze und dem Knoten Vösendorf. Hier ist ein Unfall mit einem LKW passiert. Mehrere Fahrstreifen sind hier gesperrt. Wir zählen auf eure Infos 0664 820 2000.
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0: Mit mir Luisa Gold und jetzt um 12:15 geht bei manchen von euch wahrscheinlich gerade die Diskussion los, wer jetzt endlich das Essen holen geht. Einer sagt, ich war gestern, der andere hat gerade richtig viel zu tun. Genau. Falls ihr heute dran seid, hier gibt's musikalische Begleitung jetzt für euch mit einem 80er von Nick Kershaw. Das ist The Riddle.

0: Der nächste Song hier bei uns in der Radio Arabella Sommer Playlist hat extremes Radio-Lauterdrehen-Potenzial. Einmal kurz zurück in die 90er geht's gleich mit Latricia McNeil um kurz nach halb.
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0: Um Punkt 12:30 und ich habe für euch eine Meldung aus Niederösterreich. Da ist ein Unfall passiert auf der S1 Richtung Schwechat, direkt beim Knoten Schwechat. Der erste Fahrstreifen ist hier gesperrt. Wir zählen auf eure Infos 0664 820 2000.
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17: Mit Mario Wellenberger. Die Wiener Polizei ermittelt nach dem Tod eines Obdachlosen in der U-Bahn-Station Schwedenplatz. Der Mann ist gestern Abend am U1-Gleis entlang getorkelt, hat beim Einfahren der U-Bahn das Gleichgewicht verloren und wurde von der Garnitur erfasst. Er war auf der Stelle tot. Der U-Bahn-Fahrer wird vom Kriseninterventionsteam betreut. Die Wiener Linien weisen anlässlich des Falles auf den Zug Notstopp hin, den es in jeder Station gibt und der Menschenleben retten kann. Der niederösterreichische Energieversorger EVN steigt in Deutschland groß ein. Mit der Übernahme der BayWa Mobility Charging übernimmt EVN 30 Standorte mit 170 Schnellladepunkten, die meisten in Bayern. Bis nächstes Jahr sollen die Zahlen dann fast verdoppelt werden. Und in der Klinik Floridsdorf wird erstmals in Österreich die Stoßwellentherapie bei Bypass-Operationen eingesetzt. Dabei werden Schallwellen mit hoher Energie in den Körper geleitet, um das Gewebe zur Regeneration anzuregen. Weltweit leiden rund 1,4 Millionen Menschen an einer Herzmuskelschwäche. Radio Arabella, neue Nachrichten wieder in einer halben Stunde.
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0: Wenn ihr das hört und euch denkt, ah, irgendwie angenehm, dann bildet ihr euch das nicht nur ein.
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0: Radio Arabella hier bei euch. Ja, Vogelgezwitscher kann uns tatsächlich entspannen und unser Wohlbefinden steigern. Besonders abwechslungsreiche, nicht so laute Vogelstimmen mag unser Gehirn offenbar besonders gern. Und es gibt sogar die Theorie, dass Vogelgesang uns schon seit Urzeiten signalisiert, alles gut, keine Gefahr, brauchst dich nicht stressen. Auf Platz 1 der Vogelcharts ist übrigens die Amsel. Die hört sich so an. Und das Gute daran, Amseln gibt es in Österreich richtig viele. Also quasi unser heimisches Gratis-Wellness-Programm. Fenster auf, Amsel an und hoffen, dass der Nachbar nicht gleichzeitig den Rasenmäher startet.

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17: Im Studio Martina Steidl. Bildung wird in Österreich nach wie vor stark vererbt. Studieren die Eltern, tun das meistens auch die Kinder. Haben die Eltern nur einen Pflichtschulabschluss, dann studieren auch die Kinder so gut wie nie. Das zeigt eine Langzeitstudie des IHS. Migrationshintergrund, Geschlecht oder Wohnort haben demnach weniger Einfluss auf die Schullaufbahn als vielleicht vermutet. Nach dem Angriff auf ein Umspannwerk am Kohlekraftwerk Jänschwalde in Deutschland ermittelt die Polizei nun unter anderem wegen Terrorverdachts. Nach Tatverdächtigen wird gesucht, ein Bekennerschreiben gibt es nicht. Auch in Nordrhein-Westfalen hat es einen mutmaßlichen Anschlag auf die Stromversorgung gegeben. Möglicherweise hängen die Angriffe mit der bevorstehenden Landtagswahl in Sachsen-Anhalt zusammen. In Venedig dreht sich ab heute bis nächste Woche Samstag wieder alles um die Filmkunst. Eröffnet werden die 83. Filmfestspiele heute mit der Ehrung von Hollywoodstar George Clooney, der den Goldenen Löwen für sein Lebenswerk bekommt. Insgesamt konkurrieren 20 Filme um den begehrten Hauptpreis.
18: Falls ihr heute in der Früh optimistisch wart und die Sonnenbrille eingepackt habt, sehr gescheit, die zahlt sich jetzt gerade aus. Bei euch in Steyr zum Beispiel, da hat es 25 Grad, bei euch in St. Pölten sind es auch 25 und in Wien 27 Grad. Mit einem Sonne-Wolken-Mix geht's durch diesen Mittwoch. Im Laufe des Nachmittags kann es vereinzelt regnen, am ersten bei euch in Oberösterreich und in der buckligen Welt in Niederösterreich. Die Höchstwerte sind zwischen 23 und 29 Grad.
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2: Um 12:58 und eine Meldung aus Wien habe ich für euch. Die Lahrbergstraße ist derzeit wegen eines Großbrands gesperrt. Wir zählen auf eure Infos 0664 820 2000.
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2: Das Navi sagt, in 200 Metern rechts abbiegen und plötzlich sind 200 Meter erstaunlich kurz. Da fahren wir vorbei und man hört schon das Navi, wie es grantig wird. Route wird neu berechnet. Also falls ihr auch gerade die Extra-Runde um den Block fährt, gibt's jetzt zumindest einen richtig coolen Song von Vanessa Amorosi. Luisa Goldi bei euch, hallo.

0: Gleich gibt's in der Radio Arabella Sommerplaylist die Hymne fürs Zusammensitzen am Mittagstisch von The Farm, All Together Now, ein 90er. Um kurz nach halb.
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9: Um kurz vor 1:30 und auf den Straßen, da schaut es sehr gut aus. Ihr solltet flott an euer Ziel kommen. Wir zählen auf eure Infos. 0664 820 2000.
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10: Mit Mario Wellenberger. Großbrand heute früh bei einer Firma im oberösterreichischen Lenzing. 6 Feuerwehren sind seitdem im Einsatz und haben die Situation mittlerweile unter Kontrolle. Aktuell laufen die Nachlöscharbeiten. Der Schaden dürfte aber enorm sein. Die betroffene Firma produziert 3D-Drucker für medizinische Zwecke. Der niederösterreichische Energieversorger EVN kauft die BayWa Mobility Charging in Deutschland und übernimmt damit 30 Standorte mit 170 Schnellladepunkten, die meisten in Bayern. Bis 2027 sollen Standorte und Ladepunkte auch fast verdoppelt werden. Und groß ist die Freude im Haus des Meeres in Wien. Dort gibt es nämlich Nachwuchs bei den Adlerrochen, die vom Aussterben bedroht sind. Die 3 Jungrochen Niklas, Bobby und Freiwiller entwickeln sich prächtig, so die Tierpfleger heute in einer Aussendung. Radio Arabella, neue Nachrichten wieder in einer halben Stunde.
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0: 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Birgit hat uns da auch eine gute Geschichte geschickt. Inklusive Endgegner.
2: Ich war mit meiner ganzen Familie, Eltern, Geschwister im Prater. Mein Vater und meine Schwester sind bei irgendeinem, wo man durchgehen kann und Luft und es bewegt sich alles. Auf jeden Fall kurz vorm Ausgang ist dann so ein riesengroßes Rad, wo man durchgehen muss. Meine Schwester hat es leider nicht ganz geschafft durch das Rad und ist geflogen. Und das Rad hat sich natürlich gedreht und das war wie in einer Waschrumpel in einer großen und sie ist nicht mehr von alleine rausgekommen. Das Beste war dann, mein Vater ist hinter ihr gegangen. Und da hast du richtig gesehen, er hat müssen dann retour gehen, weil er hätte gar nicht helfen können von lauter Lochen. Das war einfach genial.
0: Also erstmal, wie die Wäsche im Schleudergang durchgewirbelt werden. Ich glaube, Birgit, du hast mehr gelacht als deine Schwester. Und jetzt seid ihr dran. Schickt mir euer lustigstes oder schrägstes Vergnügungspark-Erlebnis als WhatsApp-Sprachnachricht an die 0664 820 2000. Und mit ein bisschen Glück seid ihr beim nächsten Schleudergang mit dabei. Alle Infos findet ihr auf arabella.at. Yeah.

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10: Im Studio Martina Steidl. Der heurige Flugsommer ist für die Airlines und die heimischen Flughäfen nicht ganz so gelaufen wie erhofft. Die Menschen buchen kurzfristiger. Auch durch die Hitze und die weltpolitische Lage sind die Menschen weniger geflogen. Wegen hoher Gebühren und Kosten kommen vor allem die Regionalflughäfen immer mehr unter Druck, sagen uns Luftfahrtexperten. Bildung wird in Österreich nach wie vor stark vererbt. Studieren die Eltern, tun das meistens auch die Kinder. Haben die Eltern nur einen Pflichtschulabschluss, dann studieren auch die Kinder so gut wie nie. Das zeigt eine Langzeitstudie des IHS. Migrationshintergrund, Geschlecht oder Wohnort haben demnach weniger Einfluss auf die Schullaufbahn als vielleicht vermutet. Viele beliebte Elektrogeräte dürften teurer werden. Auch die Vielfalt der Modelle bei Notebooks, Computern oder Spielekonsolen könnte sinken. Ursache ist der weltweite Boom um künstliche Intelligenz. Halbleiterchips werden Mangelware, weil die Produktionskapazitäten begrenzt sind. Günstige Einstiegsgeräte könnten unter diesen Rahmenbedingungen kaum noch angeboten werden, heißt es.
11: Fleckerlteppiche dürften gerade wieder in sein, zumindest wenn es nach dem Wetter geht. Hallo zu euch nach Vöcklabruck, da hat es 25 Grad, bei euch in Horn sind es 26 und bei euch in Wien 27 Grad. Ja, mit diesem Sonne-Wolken-Mischmasch geht's durch diesen Mittwoch. Im Laufe des Nachmittags jetzt dann Kampf vereinzelt regnen, am ersten bei euch in der buckligen Welt in Niederösterreich und in Oberösterreich. Dementsprechend pendeln die Höchstwerte zwischen 23 und 29 Grad.
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11: Um kurz nach zwei und ich habe eine Meldung für euch aus Niederösterreich. Auf der A2 Richtung Wien zwischen Aspang und Zöbern gibt es Verkehrsbehinderungen durch ein defektes Fahrzeug. Der Pannenstreifen und der erste Fahrstreifen sind hier gesperrt. Wir zählen auf eure Infos 0664 820 2000.
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11: Mit mir, Luisa Gold, und rein geht's in euren Nachmittag. Egal, ob ihr gerade von der Schicht heimkommt oder euch gerade bereit macht für die Spätschicht, die 80er und 90er begleiten euch durch den restlichen Tag. Und Soul Sister, die sind jetzt auch mit dabei. Das ist The Way to Your Heart. Yeah.

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17: Um kurz nach 3:30 und es ist ein Unfall passiert in Niederösterreich auf der A4 Richtung Flughafen zwischen Fisch am End und Flughafen Wien-Schwechat. Einer mit mehreren Fahrzeugen. Der Pannenstreifen und der dritte Fahrstreifen sind hier gesperrt. Wir zählen auf eure Infos 0664 820 2000.
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19: Mit Mario Wellenberger. Unter Kontrolle ist der Firmenbrand im oberösterreichischen Lenzing. 6 Feuerwehren waren seit der Früh im Einsatz. Mittlerweile laufen die Nachlöscharbeiten. Betroffen ist eine Firma, die 3D-Drucke für medizinische Zwecke produziert. In Niederösterreich hat heute Nacht die Erde leicht gebebt. Bei Ebreichsdorf um exakt 2.18 Uhr und zwar mit der Stärke 2,5 auf der Richterskala. Schäden sind keine bekannt und bei der geringen Stärke laut Erdbebendienst auch nicht zu erwarten. Und eine positive Bilanz zieht die Stadt Wien zu der neuen Park-Sheriff-Hotline. Seit 1. Juli können Bürger dort anrufen und Falschparker melden. Im Schnitt 100 Anrufe sind es täglich, die meisten zur Stoßzeit, etwa wenn falsch geparkte Autos Einfahrten blockieren. Radio Arabella, neue Nachrichten wieder in einer halben Stunde.
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0: Das ist die Radio Arabella Sommer Playlist und bei mir sitzt mein Kollege Florian Lee. Hallo.
1: Hallo.
0: Flo, kurze Frage. Ja. Würdest du mit mir dein Duschhandtuch teilen?
1: Das ist eine Fangfrage. Ich weiß nicht. Nein.
0: Nicht? Wieso? Nicht einmal, wenn du dadurch vielleicht mit 40 in Pension gehen kannst.
1: Wieso kann ich mit 40 in Pension gehen, wenn ich mein Handtuch teile? Was?
0: Na, hör zu. Es geht um drei Frauen aus einer deutschen WG, die gerade auf TikTok viral gehen, weil sie extrem sparen.
1: Geld.
0: Also geduscht wird nur alle drei Tage und sie teilen sich ein Handtuch.
1: Aha. Warum? Zu dritt oder was?
0: Ja, und warte, es wird noch besser. Wenn Besuch kommt, stellen sie eine Spardose auf, weil der Besuch ja schließlich auch Leitungswasser trinkt und die Klospülung benutzt und damit Kosten verursacht.
1: Das heißt, du kommst auf einen Café vorbei, ich sage, hey, komm doch vorbei. Und wenn du dann nach Hause gehst, sage ich, halt, stopp, ist die Rechnung oder was?
0: Genau, war schön, dass du da warst, mach bitte 2,40.
1: Okay, gratuliere. Schöne Freunde.
0: Das Ganze hat auch einen Namen, Frugalismus.
1: Hast du das gerade ausgedacht?
0: Nein.
1: Frugal was?
0: Frugalismus. Okay. Also möglichst wenig ausgeben, viel sparen, damit man finanziell unabhängig wird und vielleicht mit 40 nicht mehr arbeiten muss oder früher in Pension gehen kann.
1: Okay, das Ziel verstehe ich, aber wenn ich bis dahin nur alle drei Tage duschen darf, Eintritt bei Freunden zahle und meine Schokolade dann noch mit dem Taschenmesser portionieren muss im schlimmsten Fall, dann...
0: Arbeitest lieber länger.
1: Ja, wahrscheinlich schon, oder? Aber frisch geduscht und mit deiner ganzen Schokolade.
0: Ja, wie weit würde dir gehen beim Sparen? Oder habt ihr selber eine Sparmaßnahme, bei der andere sagen, naja, das ist jetzt schon ein bisschen komisch? Schickt uns eure WhatsApp-Sprachnachricht an die 0664 820 2000.

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6: Im Studio Martina Steidl. Die Mehrheit der Menschen in Österreich sieht Immobilien als gute Kapitalanlage. Für knapp ein Fünftel sind Häuser oder Wohnungen sogar die Anlageform Nummer 1, wie eine Market Agent Umfrage zeigt. Das Haus mit Garten bleibt bei der Wunschimmobilie weiter ganz oben auf der Liste von jenen, die auf Immobiliensuche sind, gefolgt von Haus oder Wohnung am Wasser und dem Bauernhof. Burgenlands Landeshauptmann Hans-Peter Doskozil hat heute sein Comeback im Landtag gegeben. Bei einer Sondersitzung zu den Landesfinanzen war er erstmals seit seiner Kehlkopfentfernung im April wieder mit dabei. Kritik vom Landesrechnungshof und der Opposition hat Doskozil zurückgewiesen. Er sei stolz auf seine Finanzpolitik. Dass es keine Vermögenswerte mehr gäbe, sei schlicht und einfach falsch. Für ihre 13 Wochen Sommerferien werden Schüler und Lehrer in Italien in ganz Europa beneidet. Wegen der Hitze diskutieren unsere südlichen Nachbarn jetzt über einen noch späteren Schulbeginn. Eine Lehrerin hat eine Petition gestartet. Sie fordert, den Schulbeginn von Mitte September auf den 1. Oktober zu verschieben. Schulleitungen und auch Gewerkschaften sehen darin aber lediglich eine Übergangslösung.
7: Heute ist wieder so ein Tag, da gehen absolut keine Beschwerden raus, was das Wetter angeht. Es ist schön, ab und zu ziehen ein paar Wolken durch. Okay, momentan sind sie in Oberösterreich ein paar mehr, aber das geht auch wieder vorbei. 25 Grad aktuell in Wels, 26 in St. Pölten und 28 in Wien. Der restliche Tag bleibt ungefähr so. Regen, ja, kann mit dabei sein, ist aber wirklich eine absolute Ausnahme. Und das noch mit maximal bis zu 29 Grad. Morgen ist es wieder so ein Hin und Her mit Sonne und Wolken. Und ja, ein kurzer Regenschauer ist auch mal wieder nicht ganz ausgeschlossen. Nachmittags mit 27 bis 29 Grad maximal.
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7: Kurz nach 15 Uhr, wir schauen nach Wien. A23 Richtung Hagran, da gibt es einen leichten Stau zwischen Favoriten und dem Knoten Prater. Plant da ein bisschen mehr Zeit ein. Niederösterreich, A4 Richtung Flughafen, zwischen Fischerment und Flughafen Wien-Schwechat, ist ein Unfall mit mehreren Fahrzeugen passiert. Die Überholspur ist momentan blockiert. Bitte aufpassen in dem Bereich. Ansonsten alles gut. Wir zählen auf eure Infos. 0664 820 2000.
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7: Noch habt ihr alle Ferien, ganz egal in welchem Bundesland, liebe Schüler und Studentinnen. Ihr kennt euch aus, oder? Das heißt nochmal, alles unternehmen, ausschlafen, bis in die frühen Morgenstunden aufbleiben, stundenlang telefonieren, zum See fahren, alles was ihr wollt. Dass ihr bald wieder nach Stundenplan leben müsst, ja, das vergessen wir jetzt einfach mal kurz. Und für die gute Laune holen wir uns jetzt Hall & Oates mit ins Boot. Und die bringen uns einen coolen 80er mit.

zückt eure Feuerzeuge. Die braucht ihr jetzt nämlich gleich. Das ist so ein Song. Gente di Mare, ein 80er auf Radio Arabella.

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16: Es ist eine Minute vor halb vier genau. Und da schauen wir nach Niederösterreich. A4 Richtung Flughafen zwischen Bruck an der Leiter West und Fischerment. Hier gibt es Stau nach einem Unfall, wird da nämlich gearbeitet. Es ist nur die Überholspur frei. Und in Wien gibt es auch ein bisschen einen schleppenden Verkehr auf der A23 Richtung Kagran zwischen Favoriten und dem Knoten Prater. Ansonsten geht es momentan ganz gut voran. Wir zählen auf eure Infos 0664 820 2000.
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19: Mit Mario Wellenberger. Nach dem Mord an einer Pensionistin auf einem Wiener Friedhof im Februar muss jetzt auch die Freundin der Mörderin vor Gericht. In genau einer Woche wird die 14-Jährige wegen Beitrags zum Mord angeklagt und könnte bis zu 10 Jahre Haft bekommen. Ihre Freundin, welche die Pensionistin als Zufallsopfer ausgewählt und erstochen hat, fasste bereits 8 Jahre rechtskräftig aus und hatte sie mit Aussagen im Prozess belastet. Tirol und Oberösterreich sind die am niedrigsten verschuldeten Bundesländer mit je rund 3.300 Euro pro Einwohner. Das zeigt die aktuelle Auswertung der Statistik Austria. Am meisten Schulden haben Land und Gemeinden in der Steiermark mit 8.600 Euro pro Einwohner. Überdurchschnittlich verschuldet sind außerdem Kärnten, das Burgenland, Niederösterreich und Wien. Und erfolgreiche Nachzucht im Haus des Meeres in Wien. Bei den seltenen Adlerrochen gibt es gleich 3 Jungtiere. Niklas, Bobby und Freiwilla entwickeln sich laut den Tierpflegern prächtig. Adlerrochen sind in freier Wildbahn vom Aussterben bedroht. Radio Arabella, neue Nachrichten wieder in einer halben Stunde.
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0: Als kleines Kärntner Mädel war es einer meiner großen Träume. Wir müssen bitte unbedingt bei der Wienreise auch mal in den Wiener Prater fahren. Und ich habe es geliebt.
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0: Und ja, ihr könnt damit jetzt gemeinsam mit euren 4 Best Buddies oder der Family einen ganzen Tag im Prater verbringen. Die Stimme in der Achterbahn verlieren, eure Höhenangst besiegen oder einfach nur im Gastgarten chillen und gemütlich Stelzen essen. Oder euch eine Abkühlung holen, so wie die Tanja.
2: Wir waren eine Gruppe von 4 Freunden und es war ein bewölkter Tag und wir standen vor einer Wasserachterbahn und haben überlegt, damit zu fahren. Ich habe meinen Freunden erklärt, damit können wir fahren, dann wird man nicht so schlimm nass. Wir sind dann in die Bahn eingestiegen und haben nicht auf die Gewichtsverteilung geachtet. Das war eine sehr holprige Fahrt. Ich hatte das Gefühl, dass ich geduscht war.
0: Sowas liebe ich ja. Erst alle überreden und dann das. Tanja. Also wenn ihr auch mit euren Freunden vielleicht so eine gratis Dusche absahnen wollt, dann mitmachen geht ganz easy. Wir wollen eure lustigsten, romantischsten, besten Pratergeschichteln. 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Und vielleicht ist es ja eure Geschichte und das Wow-Ticket gehört euch.

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3: Mit Martina Steidl. Der Klimawandel und seine Folgen machen vielen Österreicherinnen und Österreichern Sorge. Gleichzeitig gibt es aber immer noch einen kleinen Teil, der den Klimawandel in Frage stellt. Helene Feichtenhofer.
4: Eine Studie des Beraters EY zeigt, dass 10% der Meinung sind, dass es den Klimawandel gar nicht gibt. 6% sind in dieser Frage unsicher. Demgegenüber steht die große Mehrheit, nämlich 7 von 10, die den Klimawandel für sehr real halten und die sich eben auch Sorgen machen darüber, welche Folgen der noch haben wird. Sie erwarten sich deswegen auch von der Politik, dass die hier beim Thema Klimaschutz aktiv wird. Noch mehr erwarten sich die Menschen aber Hilfe von Politikern, wenn es um Themen wie Teuerung, Gesundheit und das Wohnen geht. So die Studie.
3: Die Umfrage zeigt, dass sich akute Geldsorgen vor das Thema Klimawandel drängen, dessen Folgen viele erst mittelfristig im eigenen Alltag spüren. Die Wirtschaftskammer hat angefangen, Mitarbeiter abzubauen. 200 Beschäftigte sind beim AMS zur Kündigung angemeldet worden. Wie viele Menschen insgesamt ihren Job verlieren werden, das ist noch offen, sagt der Betriebsrat. Vorgesehen ist ein Sozialplan, der neben der gesetzlichen auch eine freiwillige Abfertigung vorsieht. Die Wirtschaftskammer will ab 2030 jährlich 100 Millionen Euro sparen. Die Schießerei bei einem Rave in der Schweiz vergangenen Sonntag war offenbar ein Amoklauf. Am Montag war ein Mann festgenommen worden. Der 43-jährige Schweizer hatte sich gestellt. Er dürfte psychisch krank sein, heißt es heute von der Polizei. Bei der Schießerei wurden eine 22-jährige Italienerin getötet und 6 weitere Menschen verletzt. Fußball-Bundesliga. Schlusslicht. Austria Wien empfängt heute ab 18.30 Uhr im Nachtragsspiel der 4. Runde die WSG Tirol. Red Bull Salzburg sind gegen Rapid auf Revanche. Je 3:0-1 Niederlagen haben die Bullen zuletzt gegen die Wiener kassiert. Heute soll diese Schmach ausgemerzt werden. Anpfiff ist um 20.30 Uhr.
5: Beim Wetter geht's heute immer wieder so hin und her. Mal kommt die Sonne richtig gut raus, mal sind größere Wolken unterwegs mit aktuell 24 Grad in Ried im Innkreis, 23 in Wiener Neustadt und 28 in Wien. Und genauso geht's auch den restlichen Tag noch weiter. Die Wahrscheinlichkeit, dass sich mal eine Regenwolke wo dazu mogelt, ist zwar sehr gering, aber durchaus noch möglich. Morgen ist es nochmal so ein Hin und Her, aber kurze Regenschauer werden ein bisschen wahrscheinlicher und das in Ober-Niederösterreich und auch in Wien. Und maximal geht es auf 27 bis 29 Grad drauf.
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5: Kurz nach 16 Uhr, wir schauen nach Oberösterreich. A7 Richtung Linz, da gibt es Stau zwischen der Föst und dem Knoten links. Linz im Baustellenbereich. So. Dann schauen wir nach Wien, A23 Richtung Kagran. Stau zwischen der Hansankurve und dem Knoten Prater, ca. 20 Minuten länger dauert es da. Und dann schauen wir nochmal zur A4 Richtung Wien, zwischen Fischerment und Flughafen. Die Unfallstelle ist hier jetzt geräumt und der Stau löst sich langsam auf. Wir zählen auf eure Infos 0664 820 2000.
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5: News, check. Wetter, check. Verkehr, check. Musik, check. Bestens informiert und mit guter Laune Mucke geht's durch den Nachmittag. Elisa Kahner hier. Und der gibt euch nochmal so einen richtigen Energiekick. Das ist Roxette mit einem 90er.

Ein Meeting geht ins nächste über. Eure Kunden rufen ohne Unterlass an. Die Schlange an der Kasse ist endlos. Jo, es ist ein stressiger Tag. Lasst es raus. Trifft dich gut. Ich habe gerade den perfekten Song dafür. Einmal laut aufdrehen mit Tears for Fears. Ein 80er auf Radio Arabella. Schau.

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21: 16.30 Uhr und da schauen wir nach Wien, weil da ist im Moment alles los. 20 Minuten mehr braucht ihr aktuell auf der Südosttangente Richtung Kagran, von der Hansankurve bis zum Knotenprater. Und genau zwischen Wien und Niederösterreich auf der Brunner Straße ist der Stadt einwärts bei der Ketzergasse ein Unfall passiert. Da gibt es jetzt Stau, 15 Minuten dauert es länger. Ansonsten alles gut, wir zählen auf eure Infos 0664 820 2000.
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23: Mit Mario Wellenberger. Nach dem Angriff und Sabotageversuch auf ein Kohlekraftwerk im Osten Deutschlands ermittelt die Polizei wegen Terrorverdachts. Auch in Nordrhein-Westfalen war die Stromversorgung Ziel eines Anschlags. Im Raum steht deswegen ein möglicher Zusammenhang mit der Landtagswahl in Sachsen-Anhalt kommenden Sonntag. Wie im Juni angekündigt, hat Österreichs Wirtschaftskammer jetzt mit dem Stellenabbau begonnen. Um zu sparen, wurden 200 Mitarbeiter beim AMS zur Kündigung angemeldet. Für die Betroffenen wird es einen Sozialplan mit freiwilligen Abfertigungen geben. Und von einem Tarifchaos beim Laden von E-Autos spricht der ÖAMTC und fordert dringend Verbesserungen. Ein Test hat enorme Preisunterschiede je nach Ladekarte ergeben, mit Mehrkosten von 70 Cent pro Kilowattstunde beim teuersten Anbieter. Radio Arabella, neue Nachrichten wieder in einer halben Stunde.
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Ach so, Moment, ihr seht das ja nicht. Ich habe gerade gesagt, hallo am Nachmittag, aber in Gebärdensprache. Die seht ihr natürlich nicht im Radio, deshalb nochmal hallo auf Radio Arabella am Nachmittag. Ihr fragt euch jetzt, Elisa, was war das bitte gerade? Ich habe gerade erfahren, dass es eine neue Fremdsprache im Lehrplan gibt, nämlich die Gebärdensprache. Und ich finde das einfach nur großartig. Und da habe ich gleich mal was Kleines gelernt. Ab diesem Schuljahr könnt ihr euch die nämlich als zweite Fremdsprache in der AHS-Oberstufe aussuchen und das sogar als Maturafach, wenn ihr wollt. Ich bin schwerstens begeistert und wie ich sehe, ihr auch, weil die Kommentarspalten auf Social-Media-Kanälen, die sind nur positiv und das sieht man wirklich selten. Also Daumen hoch! Zu diesem Schritt für mehr Inklusion finden wir ganz großartig.

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22: Jetzt Martina Steidl.
0: Es ist die Spitze eines hybriden Angriffskriegs auf Europa, da ist sich die EU heute einig. Gemeint ist der gescheiterte Sprengstoffanschlag mit einer Drohne auf den Leipziger Flughafen. Deutschland macht Russland dafür verantwortlich. Aus Moskau kommen im Gegenzug offene Drohungen gegen Deutschland. Auch Österreich muss weiterhin vorsichtig bleiben, sagt Militärexperte Gerald Karner.
1: Österreich ist Teil dieses Spektrums, das angegriffen wird im Rahmen dieser hybriden Kriegsführung. Wir sind Mitglied der Europäischen Union, wir sind Teil des Westens, das laut der russischen Führung...
0: Gemeint ist der gescheiterte Sprengstoffanschlag mit einer Drohne auf den Leipziger Flughafen. Deutschland macht Russland dafür verantwortlich. Aus Moskau kommen im Gegenzug offene Drohungen gegen Deutschland. Auch Österreich muss weiterhin vorsichtig bleiben, sagt Militärexperte Gerald Karner.
1: Österreich ist Teil dieses Spektrums, das angegriffen wird im Rahmen dieser hybriden Kriegsführung. Wir sind Mitglied der

0: aus der Schuldenkrise deutlich früher zurückzahlen als geplant. Die Darlehen in Höhe von 53 Milliarden Euro könnten bis 2029 und damit 2 Jahre früher getilgt sein. Möglich wird das durch eine robuste Wirtschaft und solide Staatsfinanzen. Auf dem Höhepunkt der Finanzkrise von 2009 bis 2018 ist Griechenland noch kurz davor gestanden, aus der Eurozone auszutreten. Künstliche Intelligenz verteuert technische Produkte wie Smartphones, Laptops oder Spielekonsolen. Denn Chips werden immer mehr zur Mangelware, weil Hochleistungsrechenzentren die großen Abnehmer geworden sind. Das treibt die Preise für beliebte Elektrogeräte in die Höhe und sorgt auch für weniger Auswahl.
1: Wir haben kurzerhand getauscht. Niederösterreich und Wien hat jetzt die meisten Wolken und schön sonnig ist es gerade in Oberösterreich mit 24 Grad, in Grieskirchen 26 in Melk und 28 in Wien. In den nächsten Stunden sollte sich überall nochmal die Sonne durchsetzen. Die Nacht heute verläuft eher bewölkt. Auch Regen und kurze Gewitter sind vereinzelt mit dabei, bei Tiefstwerten zwischen 17 und 12 Grad. Das Wetter weiß noch immer nicht so recht, was es will, deshalb ist auch morgen wieder so ziemlich alles mit dabei. Regen gibt's aber weiter eher selten, bei 27 bis 29 Grad.
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1: Kurz nach 17 Uhr, wir schauen nach Wien. Tangente, Stau in Richtung Kagran zwischen der Hansankurve und dem Knoten Prater. 30 Minuten mehr. In die andere Richtung von Hirschstetten bis zur Gürtelabfahrt plus 15 Minuten. Auch 15 Minuten länger dauert es auf der A4 in Richtung Wien, stadteinwärts ab den Knoten Schwechat. Und auf der Brunner Straße bei der Ketzergasse, da ist ein Unfall passiert und hier gibt es 30 Minuten Stau. Oberösterreich, 10 Minuten verliert ihr auf der Umfahrung Edelsberg bei Linz und auf der B3 bei Mauthausen Richtung Perg 10 Minuten länger. Wir zählen auf eure Infos 0664 820 2000.
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1: Schön langsam war es das jetzt mit dem Mittwoch. Elisa Kahner hier, also zumindest was den Arbeitstag betrifft. Jetzt geht's dann bald heim zu den Kids, zum hungrigen Katzi oder zur Gassi-Runde mit dem bravsten Hund der Welt. Wir begleiten euch heim, mit dabei ein cooler 90er. Das ist Simply Red mit einem, 90er, habe ich hier schon gesagt. Kommt gut nach Hause.

Er hatte einfach den wohl berühmtesten Schnauzer aller Zeiten. Und ich glaube, ich habe auch noch nie einen volleren gesehen. Ausnahmetalent Freddie Mercury, jetzt mit seiner Band Queen. Für euch auf Radio Arabella. Das ist ein 80er.

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16: Es ist 17.30 Uhr. Haltet euch fest, es ist wirklich viel los, aber wir gehen eines nach dem anderen gemeinsam durch und starten in Wien. Südosttangente, Stau in Richtung Kagran zwischen der Hanson-Kurve und dem Knoten Prater plus 30 Minuten. In die andere Richtung, Stau von Hirschstetten bis zur Gürtelabfahrt plus 15 Minuten. Auch 15 Minuten länger dauert auf der A4 in Richtung Wien statt einwärts ab den Knoten Schwechat. Und auf der Brunnerstraße ist bei der Ketzer Gasse ein Unfall passiert und auch hier gibt es Stau ca. 30 Minuten. Niederösterreich, B21 in Richtung Wiener Neustadt. Bei der Auffahrt zur A2 2 braucht ihr im Baustellenbereich momentan 15 Minuten länger. Oberösterreich plus 10 Minuten auf der A7 Richtung A1 und 15 Minuten länger auf der Salzburger Straße stadteinwärts, beides ab der Wiener Straße. 10 Minuten länger auf der Umfahrung Ebelsberg bei Linz und auf der B3 bei Mauthausen Richtung Perg auch nochmal 10 Minuten länger. So, wir sind durch und zählen auf eure Infos. 0664 820 2000.
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12: 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Mit Mario Wellenberger. Nach dem Angriff und Sabotageversuch auf ein Kohlekraftwerk im Osten Deutschlands ermittelt die Polizei wegen Terrorverdachts. Auch in Nordrhein-Westfalen war die Stromversorgung Ziel eines Anschlags. Im Raum steht deswegen ein möglicher Zusammenhang mit der Landtagswahl in Sachsen-Anhalt kommenden Sonntag. Wie im Juni angekündigt, hat Österreichs Wirtschaftskammer jetzt mit dem Stellenabbau begonnen. Um zu sparen, wurden 200 Mitarbeiter beim AMS zur Kündigung angemeldet. Für die Betroffenen wird es einen Sozialplan mit freiwilligen Abfertigungen geben. Und von einem Tarifchaos beim Laden von E-Autos spricht der ÖAMTC und fordert dringend Verbesserungen. Ein Test hat enorme Preisunterschiede je nach Ladekarte ergeben, mit Mehrkosten von 70 Cent pro Kilowattstunde beim teuersten Anbieter. Radio Arabella, neue Nachrichten wieder in einer halben Stunde.
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0: Es gibt so Fragen, da haben wir sofort die korrekte Antwort parat. Bei einem Quiz sehr hilfreich. Bei diesem sind das auch genau solche Fragen. Ihr kennt alle die Antworten, aber genau die dürft ihr nicht geben.
1: Nur falsch ist richtig.
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3: Therese aus Weikersdorf in Niederösterreich, dir gefällt Fußball. Warum? Was ist so cool an Fußball?
4: Die Stimmung, also die Zusammengehörigkeit, das gefällt uns, aber die Vereinszusammengehörigkeit.
3: Dann spielen wir jetzt quasi ein Spiel, was genauso cool ist wie Fußball, heißt nur falsch ist richtig. Spielregeln kennst du 30 Sekunden lang, jede Frage falsch beantworten. Juni oder Juli, welcher Monat kommt zuerst im Jahr?
4: Juli.
3: Wer hebt ab, wenn ich 144 anrufe?
4: Die Feuerwehr.
3: In welchem Land finden die Australian Open statt?
4: In Zimbabwe.
3: Wie viele Blätter hat ein vierblättriges Kleeblatt?
4: Drei.
3: Nach welchem Gericht ist der Film Ratatouille benannt?
4: Nach Burger.
3: Die Kripo ist die Abkürzung für Kriminal?
4: Rettung.
3: Freitag der 13. oder Freitag der 14. Welcher Tag gilt als Unglückstag?
4: Der 14.
3: Damit darf ich dir sagen, du hast das Quiz geschafft. Gratulation.
4: Dankeschön. Gar nicht so einfach, falsch zu beantworten. Gutes Gefühl.

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21: Jetzt Martina Steidl. Deutschland stellt sich nach dem gescheiterten Drohnenangriff auf den Leipziger Flughafen auf weitere hybride Angriffe ein und macht Russland dafür verantwortlich. Moskau will damit nichts zu tun haben. Allerdings haben die Ermittler angeblich Tatverdächtige mit Bezug zu Russland identifiziert. Ist Österreich auf derartige Angriffe vorbereitet? Das haben wir Militärexperte Gerald Karner gefragt.
0: Österreich ist, wie prinzipiell auch die anderen Mitgliedstaaten der Europäischen Union, auf derartige Aktivitäten nicht schlecht vorbereitet. Der Flughafen Schwechat zum Beispiel ist sehr gut gesichert, aber auch der Flughafen in Leipzig war sehr gut gesichert und es gelang trotzdem, einen derartigen Anschlag zu versuchen. Wie gesagt, ausschließen ist es nicht, Wachsamkeit ist das Gebot der Stunde.
21: Deutschland kämpft aktuell auch mit Anschlägen auf Umspannwerke in Brandenburg und Nordrhein-Westfalen. Ermittelt wird hier wegen Terrorverdachts. Möglicherweise hängen diese Angriffe auf die Energieinfrastruktur mit der bevorstehenden Landtagswahl in Sachsen-Anhalt zusammen. Die Schießerei bei einem Rave in der Schweiz vergangenen Sonntag.
0: Wie gesagt, ausschließen ist es nicht. Wachsamkeit ist das Gebot der Stunde.
21: Deutschland kämpft aktuell auch mit Anschlägen auf Umspannwerke in Brandenburg und Nordrhein-Westfalen. Ermittelt wird hier wegen Terrorverdachts. Möglicherweise hängen diese Angriffe auf die Energieinfrastruktur mit der bevorstehenden Landtagswahl in Sachsen-Anhalt zusammen. Die Schießerei bei einem Rave in der Schweiz vergangen

0: Wie eine Market Agent Umfrage zeigt, das Haus mit Garten bleibt bei der Wunschimmobilie weiter ganz oben auf der Liste von jenen, die auf Immobiliensuche sind, gefolgt von Haus oder Wohnung am Wasser und dem Bauernhof. Heiß, aber erstaunlich wenige Blitze. Der Sommer war in Österreich der heißeste seit Beginn der Aufzeichnungen. Gleichzeitig hat es so wenige Blitze wie seit 11 Jahren nicht mehr gegeben. Knapp 840.000 hat der Wetterdienst UbiMet gezählt, um 30% weniger als im langjährigen Schnitt. Am häufigsten hat es in der Steiermark, Oberösterreich, Niederösterreich und Kärnten geblitzt.
1: 25 Grad in Linz, 26 in Melk und 28 in Wien aktuell. Dazu ein Sonne-Wolk-Mix und das, bis die Sonne untergeht. Über Nacht kann mal wo ein Regenschauer durchziehen. Ab und an sind auch kurze Gewitter möglich mit Tiefstwerten zwischen 17 und 12 Grad. Morgen nochmal Wetterkauderwelsch, so wie wir das schon kennen. Sonne und Wolken. Am Nachmittag kann es kurz nass werden bei 27 bis 29 Grad.
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1: Kurz nach 18 Uhr, da ist noch einiges los. Wir starten in Wien mit der Südosttangente. Da gibt's Stau in Richtung Kagran zwischen der Hansenkurve und dem Knoten Prater plus 30 Minuten. In die andere Richtung sind es 15 Minuten von Hirschstetten bis zur Gürtelabfahrt. Nochmal 15 Minuten länger dauert auch auf der A4 in Richtung Wien, stadteinwärts ab den Knoten Schwechat. Niederösterreich, B21 in Richtung Wiener Neustadt bei der Auffahrt zur A2. Das hat sich jetzt erledigt. Also bei der Auffahrt zur A2 braucht ihr im Baustellenbereich jetzt nicht mehr länger, da geht es auch gut voran. Oberösterreich, 10 Minuten mehr auf der A7 Richtung A1 und 15 Minuten länger auf der Salzburger Straße stadteinwärts, beides ab der Wiener Straße. Und 10 Minuten länger auf der Umfahrung Ebelsberg bei Linz. Wir zählen auf eure Infos 0664 820 2000.
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1: Also wir spüren es jetzt wirklich schon, die Tage werden kürzer. Und ich sag's euch, es macht mich fertig. Der Sommer ist einfach jedes Jahr zu kurz. Aber wisst ihr was? Noch sind die Abende halbwegs lau und man kann wirklich noch gut was machen. Also keine Panik. Wir üben im Moment zu sein und den genießen wir jetzt gemeinsam mit Cher und einem 90er.

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2: Jahrelang war das mein absoluter Lieblingssong. Er ist einfach leidenschaftlich, er ist dramatisch, er ist schön. Ja, er ist einfach so toll. Und weil er so toll ist, gibt's natürlich auch ganz viele verschiedenste Versionen davon. Und unsere Musikredaktion hat mal wieder richtig gute Arbeit geleistet, weil diese hier ist einfach nur besonders schön. Das ist Wicked Game, ein Cover aus den 80ern.

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14: Es ist Punkt 18.30 Uhr und da schauen wir nochmal nach Wien. Südost-Tangente, da gibt es wie immer Stau Richtung Agran zwischen der Hansenkurve und dem Knotenprater. 30 Minuten dauert es länger und in die andere Richtung von Hirschstetten bis zur Gürtelabfahrt. Hier sind es 15 Minuten. Oberösterreich, 10 Minuten mehr auf der Uhr habt ihr in Linz auf der Unionstraße statt einwärts. Wir zählen auf eure Infos 0664 820 2000.
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0: Also ich bin jetzt einmal ganz ehrlich mit euch, ich habe es nicht sofort mitbekommen. Das ist einfach nicht meine Bubble. Aber glücklicherweise gibt's hier ja ganz viele verlässliche Kollegen.
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0: Florian Lee, Fußballexperte. Da gibt's gute Nachrichten. Hilf mir mal aus hier.
3: Ich hab's mitbekommen gestern Abend. Die Wiener Austria spielt Champions League. Das, was die Männer schon lange nicht mehr hinbekommen haben, das haben die Frauen umso besser gemacht. Überhaupt gerade absoluter Höhenflug bei den Veilchen, sind im Frühjahr Meisterinnen geworden und Cupsiegerinnen geworden.
0: Wow.
3: Beides zum ersten Mal und jetzt eben zum ersten Mal der Sprung ins Konzert der ganz Großen.
0: Das ist so cool, ich freue mich extrem für die Ladies. Also das sind jetzt die ganz großen Fußballteams, oder? Welche sind denn das bei den Frauen?
3: Die Rekordsiegerinnen sind Olympique Lyon, Titelverteidigerin Barcelona und dann gibt es noch Manchester City, Arsenal, Bayern München und den Ex-Club von der Kapitänin AS Roma.
0: Vielen Dank, lieber Flo, jetzt kenne ich mich auch aus und alles Gute an unsere lieben Austrianerinnen.

0: eine WhatsApp entfernt. 0664 820 2000. Gleich einspeichern.
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19: Im Studio Martina Steidl. Bildung wird in Österreich weiter stark vererbt. Zwar sind wir alle im selben Bildungssystem, aber je nach sozialem Hintergrund in verschiedenen Bildungswelten, so das Fazit einer IHS-Langzeitstudie. Haben die Eltern studiert, sind meist auch deren Kinder an den Unis zu finden. Haben die Eltern nur einen Pflichtschulabschluss, bleibt es meist auch bei den Kindern dabei. Migrationshintergrund, Wohnort oder Geschlecht spielen bei den Bildungswegen weniger eine Rolle als vielleicht vermutet. Neben dem gescheiterten Drohnenangriff auf den Leipziger Flughafen beschäftigen Deutschland auch Anschläge auf Umspannwerke in Brandenburg und Nordrhein-Westfalen. Ermittelt wird hier nun wegen Terrorverdachts. Möglicherweise hängen diese Angriffe auf die Energieinfrastruktur mit der bevorstehenden Landtagswahl in Sachsen-Anhalt zusammen. Um die heimische Infrastruktur zu schützen, arbeitet die zuständige Direktion Staatsschutz und Nachrichtendienste seit Jahren eng mit den Betreibern zusammen, heißt es. 5 Monate nach seinem Autounfall im US-Bundesstaat Florida ist Golf-Superstar Tiger Woods seinen Führerschein los. 5 Jahre lang darf er nicht mehr selber Auto fahren. Angeklagt war der 50-Jährige wegen rücksichtslosen Fahrens und weil er einen Alkotest verweigert hat. Woods hat sich schuldig bekannt und damit eine Gefängnisstrafe verhindert.
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20: Wir starten mit dem Verkehrsupdate um kurz nach 19 Uhr und schauen nach Wien. Da gibt es Stau auf der Südostangente in Richtung Kagran zwischen der Hansankurve und dem Knoten Prater 30 Minuten länger. In die andere Richtung sind es 15 Minuten länger von Hirschstetten bis zur Gürtelabfahrt. Oberösterreich 10 Minuten plus in Linz auf der Unionstraße auch stadteinwärts. Wir zählen auf eure Infos 0664 820 2000. 21 Grad messen wir jetzt aktuell in Linz und St. Pölten und 24 in Wien. Und die Sonne, die zeigt jetzt nochmal ihre letzten Sonnenstrahlen des Tages. Die Nacht ist dann bewölkt mit ein paar Regenschauern zwischendurch. Auch kurze Gewitter können da mit dabei sein. Die Tiefstwerte 17 bis 12 Grad. Morgen nochmal Sonne und Wolken hin und her. Aber um das Ganze ein bisschen spannender zu machen, gibt es auch mal den ein oder anderen Regenschauer. Es bleibt weiter warm bei 27 bis 29. 20 Grad.
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20: Sonnenstrahlen des Tages. Die Nacht ist dann bewölkt mit ein paar Regenschauern zwischendurch. Auch kurze Gewitter können da mit dabei sein. Die Tiefstwerte 17 bis 12 Grad. Morgen nochmal Sonne und Wolken hin und her. Aber um das Ganze ein bisschen spannender zu machen, gibt es auch mal den ein oder anderen Regenschauer. Es bleibt weiter warm bei 27 bis

Inspiration fürs Büro Mittagessen morgen. Ein heißer Tipp wäre einfach nochmal schauen, was der Kühlschrank halt so herhält, ne? Und Rest halt zusammenschmeißen. Das mache ich besonders gerne. Elisa Kanada hier. Oft kommt dabei was richtig Gutes raus. Und ja, wir haben auch was richtig Gutes für euch zusammengeworfen. Beste Musik aus 80ern und 90ern. Der hier kommt aus 1996. Peter Andrew. Baby girl.

Es war sein großer Durchbruch in den USA 1984. Und es klingt auch ganz typisch nach den 80ern. Genau das, was wir hier auf Radio Arabella lieben. Das ist Billy Ocean und Loverboy.

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7: 19.30 Uhr haben wir's und da schauen wir nochmal nach Wien. Der Stau auf der Tangente, der will nämlich noch nicht ganz abreißen. 15 Minuten mehr braucht ihr in Richtung Kagran zwischen der Hansong-Kurve und dem Knoten Kaisermühlen. Ansonsten geht's aber gut voran. Kommt's gut nach Hause.
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2: Die meisten von uns haben eher, ja sagen wir mal, gemischte Gefühle zu diesem Thema. Sport. Ja, er tut uns gut, aber warum ist es so verdammt schwer, sich dazu zu motivieren? Ich habe leider keine Antwort, aber eins weiß ich. Wenn es einen Hit gibt, der uns vielleicht doch noch hochkriegen könnte, dann ist es der hier. Es lebe der Sport von Austria 3 und das auch noch in der Live-Version. Also, hoch mit euch, gute 4 Minuten, ein paar Kniebeugen und Sit-Ups. Das kriegen wir schon hin gemeinsam.

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7: Im Studio Martina Steidl. Ab morgen darf kein Fleisch aus Brasilien in die EU importiert werden, obwohl erst vor wenigen Monaten der Mercosur-Pakt vorläufig in Kraft getreten ist. Der Hintergrund: die europäischen Vorgaben für den Einsatz von Antibiotika in der Tierhaltung sind streng. Damit soll verhindert werden, dass Bakterien gegen Antibiotika resistent werden. Brasilien hat bisher aber keine ausreichenden Garantien dafür vorgelegt. Betroffen sind unter anderem Rind- und Geflügelfleisch sowie auch Honig. Bildung wird in Österreich weiter stark vererbt. Zwar sind wir alle im selben Bildungssystem, aber je nach sozialem Hintergrund in verschiedenen Bildungswelten, so das Fazit einer IHS-Langzeitstudie. Haben die Eltern studiert, sind meist auch deren Kinder an den Unis zu finden. Haben die Eltern nur einen Pflichtschulabschluss, bleibt es meist auch bei den Kindern dabei. Migrationshintergrund, Wohnort oder Geschlecht spielen bei den Bildungswegen weniger eine Rolle als vielleicht vermutet. Heiß, aber erstaunlich wenige Blitze. Der Sommer war in Österreich der heißeste seit Beginn der Aufzeichnungen. Gleichzeitig hat es so wenige Blitze wie seit 11 Jahren nicht mehr gegeben. Knapp 840.000 hat der Wetterdienst UbiMet gezählt, um 30% weniger als im langjährigen Schnitt. Am häufigsten hat es in der Steiermark, Oberösterreich, Niederösterreich und Kärnten geblitzt.
8: Die Wolken werden langsam mehr und über Nacht kann es heute ab und zu auch mal regnen. Und auch das ein oder andere kurze Gewitter zieht vielleicht mal durch mit Tiefstwerten zwischen 17 und 12 Grad. Morgen gibt's wieder mal eine Mischung aus Sonne und Wolken, aber weil es ja sonst extrem fad wäre, wird das Ganze nochmal mit gelegentlich kurzen Regenschauern garniert. Es ist aber trotzdem weiter warm mit 27 bis 29 Grad.
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4: Im Studio Martina Steidl. Ab morgen darf kein Fleisch aus Brasilien in die EU importiert werden, obwohl erst vor wenigen Monaten der Mercosur-Pakt vorläufig in Kraft getreten ist. Der Hintergrund: die europäischen Vorgaben für den Einsatz von Antibiotika in der Tierhaltung sind streng. Damit soll verhindert werden, dass Bakterien gegen Antibiotika resistent werden. Brasilien hat bisher aber keine ausreichenden Garantien dafür vorgelegt. Betroffen sind unter anderem Rind- und Geflügelfleisch sowie auch Honig. Burgenlands Landeshauptmann Hans-Peter Doskozil hat heute sein Comeback im Landtag gegeben. Bei einer Sondersitzung zu den Landesfinanzen war er erstmals seit seiner Kehlkopfentfernung im April wieder mit dabei. Kritik vom Landesrechnungshof und der Opposition hat Doskozil zurückgewiesen. Er sei stolz auf seine Finanzpolitik. Dass es keine Vermögenswerte mehr gäbe, sei schlicht und einfach falsch. 5 Monate nach seinem Autounfall im US-Bundesstaat Florida ist Golf-Superstar Tiger Woods seinen Führerschein los. 5 Jahre lang darf er nicht mehr selber Auto fahren. Angeklagt war der 50-Jährige wegen rücksichtslosen Fahrens und weil er einen Alkotest verweigert hat. Woods hat sich schuldig bekannt und damit eine Gefängnisstrafe verhindert.
5: Die Wolken werden langsam mehr und über Nacht kann es heute ab und zu auch mal regnen. Und auch das ein oder andere kurze Gewitter zieht vielleicht mal durch mit Tiefstwerten zwischen 17 und 12 Grad. Morgen gibt's wieder mal eine Mischung aus Sonne und Wolken, aber weil es ja sonst extrem fad wäre, wird das Ganze nochmal mit gelegentlich kurzen Regenschauern garniert. Es ist aber trotzdem weiter warm mit 27 bis 29 Grad.
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4: Die Wolken werden langsam mehr und über Nacht kann es heute ab und zu auch mal regnen. Und auch das ein oder andere kurze Gewitter zieht vielleicht mal durch mit Tiefstwerten zwischen 17 und 12 Grad. Morgen gibt es wieder mal eine Mischung aus Sonne und Wolken, aber weil es ja sonst extrem fad wäre, wird das Ganze nochmal mit gelegentlich kurzen Regenschauern garniert. Es ist aber trotzdem weiter warm mit 27 bis 29 Grad.
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1: Die Wolken werden langsam mehr und über Nacht kann es heute ab und zu auch mal regnen. Und auch das ein oder andere kurze Gewitter zieht vielleicht mal durch mit Tiefstwerten zwischen 17 und 12 Grad. Morgen gibt es wieder mal eine Mischung aus Sonne und Wolken, aber weil es ja sonst extrem fad wäre, wird das Ganze nochmal mit gelegentlich kurzen Regenschauern garniert. Es ist aber trotzdem weiter warm mit 27 bis 29 Grad.
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